0: bin David Riemer. Bei der geplanten Führerscheinreform kommt der nächste Schritt. Das Bundeskabinett will heute entsprechende Pläne von Verkehrsminister Schnieder auf den Weg bringen. Das Ziel, die Fahrschulausbildung soll moderner, digital und einfacher werden. Dadurch sollen die Kosten sinken.
1: Ab dem Jahreswechsel sollen sich Fahrschülerinnen und Schüler zum Beispiel aussuchen können, ob sie die Theorie lieber wie bisher nur in der Fahrschule pauken wollen oder daheim per App. Statt nur im Fahrschulauto zu üben, soll es dann auch möglich sein, bestimmte Fahrten zusammen mit den Eltern zu machen oder in Simulatoren. Wie viele Sonderfahrten nötig sind, soll der Fahrlehrer dann individuell einschätzen. Es müssen nicht mehr zwingend 12 Fahrten über Land, nachts und auf der Autobahn sein. Außerdem sollen beide Prüfungen gestrafft werden, sowohl die theoretische als auch die praktische. Ursula Winkler, Nachrichtenredaktion.
0: Der US-General und NATO-Oberbefehlshaber Grinkewitsch hat bestätigt, dass die Vereinigten Staaten vorerst keine weitreichenden Mittelstreckenwaffen in Deutschland stationieren werden. Eine Abmachung hatte eigentlich vorgesehen, dass die USA von 2026 an in Deutschland wieder Mittelstreckenwaffen mit konventionellen Sprengköpfen stationieren, die weit bis nach Russland reichen. 2 Wochen nach seinem Transport Richtung Nordsee wurde der als Timi bekannte Buckelwal tot vor der dänischen Insel Anholt entdeckt. Der Kadaver soll nun doch untersucht werden.
2: Der Wal liegt an einem gut besuchten Strand im flachen Wasser, schreibt die dänische Umweltbehörde. Wenn man sich Strömung und Wasserstand dort ansieht, ist es demnach sehr wahrscheinlich, dass er ohne Zutun dort liegen bleibt. Dann allerdings fürchten die Dänen, könnte er Badegäste und Einheimische stören. Deshalb soll der Kadaver nun doch geborgen werden und nicht nur das. Die Dänen wollen ihn nach Möglichkeit auch obduzieren und Proben für die Forschung entnehmen. Aus Skandinavien, Julia Weschenbach.
0: Zum Fußball. Der FC Arsenal ist nach 22 Jahren wieder englischer Meister. Die Mannschaft um Nationalspieler Kai Havertz profitierte davon, dass Verfolger Manchester City beim AFC Bournemouth nur 1:1 spielte. Arsenal hatte zuvor Burnley mit 1:0 besiegt. Es ist der 14. Meistertitel für die Gunners. Pep Guardiola verpasst mit Manchester City dagegen den 3. Titel der Saison. Laut Medienberichten wird er am kommenden Sonntag zum Saisonabschluss der Premier League als Trainer der Citizens zurücktreten.

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0: Ich bin David Riemer. Milliarden für Feldbetten und Notvorräte. Bundesinnenminister Dobrindt will die Kapazitäten beim Zivilschutz für den Kriegs- und Anschlagsfall massiv ausbauen. Das Kabinett soll heute über ein entsprechendes Eckpunktepapier beraten. Es sieht vor, bis 2029 insgesamt 10 Milliarden Euro in den Bevölkerungsschutz zu investieren.
1: Die Bundesländer machen seit Jahren Druck, dass der Zivilschutz ausgebaut wird. Dobrindt will nun liefern und dafür reichlich Geld in die Hand nehmen. Es geht unter anderem um die Beschaffung von Fahrzeugen, Spezialgeräten und Material für den Notfall. Marode Gebäude sollen instand gesetzt, ehrenamtliche Strukturen gestärkt werden. Aus Berlin, Dirk Zeitler.
0: Fast jede fünfte Tankstelle in Deutschland verstößt gegen die 12-Uhr-Regel. Das hat eine Untersuchung des Verbraucherdienstes Mehr Tanken ergeben. Die Spritpreise dürfen seit April nur noch einmal am Tag erhöht werden. Sinken können sie dagegen immer.
2: Gut 15.000 Tankstellen gibt es in Deutschland. 3.000 davon haben die Preise zu unerlaubten Zeiten angehoben. Am häufigsten in Bayern, am seltensten in Berlin. Ein etabliertes System, mit dem Abweichungen von der 12-Uhr-Regel sanktioniert werden könnten, gibt es nicht. Das Kartellamt hat nach eigenen Angaben noch nicht einmal aus allen Bundesländern die Info, welche Landesbehörde überhaupt zuständig wäre. Die Tankstellenbranche sagt, Regelverstöße seien nicht mutwillig. Preisänderungen an der Zapfsäule kämen nicht auf Knopfdruck, sondern durch ein komplexes Berechnungssystem, das technisch bedingt auch mal länger brauche. Thomas Bleskin, Nachrichtenredaktion.
0: Den deutschen Wäldern machen die Folgen von Hitze und Trockenheit weiter stark zu schaffen. Nach neuen Daten für das vergangene Jahr sind 4 von 5 Bäumen krank. Nadel- und Blattverluste bleiben auf sehr hohem Niveau. Umweltverbände warnen, trotz leichter Stabilisierung gäbe es wegen der Klimakrise keinen Grund zur Entwarnung. Zum Fußball. Kurz vor der offiziellen Nominierung des WM-Kaders häufen sich Spekulationen um Zu- und Absagen von Bundestrainer Nagelsmann. Laut Bild-Zeitung gehört der 18 Jahre alte Lennart Karl vom FC Bayern zum Aufgebot der Nationalmannschaft für die Endrunde in den USA, Kanada und Mexiko. Als Neuling ohne jede Länderspielerfahrung im WM-Aufgebot stehen soll auch der Kölner Said El Mala, berichtet die Kölnische Rundschau. Und nach Sky-Informationen sind die Stuttgarter Denis Undaf, Jamie Leveling und Angelo Stiller dabei, wenn Nagelsmann morgen sein WM-Aufgebot bekannt gibt.

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0: Die EU hat sich in der Nacht auf die vollständige Umsetzung des umstrittenen Zolldeals mit den USA geeinigt. Vor dem Hintergrund neuer Drohungen von US-Präsident Trump sollen Zölle auf US-Industriegüter wegfallen und amerikanische Agrarprodukte leichter Zugang zum EU-Markt bekommen. Gleichzeitig sieht die Vereinbarung ein Sicherheitsnetz vor. Verstößt die USA gegen Absprachen, können EU-Zollvorteile wieder ausgesetzt werden. Hintergrund sind neue Zolldrohungen Trumps gegen Autoimporte aus der EU. Bundesinnenminister Dobrindt will die Kapazitäten beim Zivilschutz für den Kriegs- und Anschlagsfall massiv ausbauen. Das Kabinett soll heute über ein entsprechendes Eckpunktepapier beraten. Es sieht vor, bis 2029 insgesamt 10 Milliarden Euro in den Bevölkerungsschutz zu investieren.
1: Die Bundesländer machen seit Jahren Druck, dass der Zivilschutz ausgebaut wird. Dobrindt will nun liefern und dafür reichlich Geld in die Hand nehmen. Es geht unter anderem um die Beschaffung von Fahrzeugen, Spezialgeräten und Material für den Notfall. Marode Gebäude sollen instand gesetzt, ehrenamtliche Strukturen gestärkt werden. Aus Berlin, Doc Zeitler.
0: 15 Monate lang hat der Landtag von Sachsen-Anhalt den Anschlag auf den Magdeburger Weihnachtsmarkt intensiv aufgearbeitet. Ein zentrales Ergebnis: Schwächen und Fehler im Handeln von Behörden haben es dem Täter zumindest leicht gemacht, die Tat zu begehen. So steht es im Abschlussbericht, den der Parlamentarische Untersuchungsausschuss vorgestellt hat.
2: Ein Betonblock an der falschen Stelle, Schutzkonzepte, die nicht gründlich gecheckt worden sind, Informationen zum späteren Täter, die nicht zentral zusammengeführt wurden. Im Abschlussbericht werden eine ganze Reihe von Fehlern aufgelistet. Und mindestens die Oppositionsfraktionen im Magdeburger Landtag sind sich einig, der Anschlag hätte verhindert werden können. Als Konsequenz soll nun ein Bedrohungsmanagement etabliert werden. Ziel: Gefährder früher aktiv ins Visier nehmen, damit wichtige Hinweise nicht wieder unbeachtet bleiben. Thomas Thonfeld, Nachrichtenredaktion.
0: Zum Fußball. Vor der offiziellen Nominierung des WM-Kaders morgen häufen sich Spekulationen um Zu- und Absagen von Bundestrainer Nagelsmann. Laut Bild-Zeitung gehört Lennart Karl vom FC Bayern zum Aufgebot der Nationalmannschaft für die WM in den USA, Kanada und Mexiko. Als Neuling ohne jede Länderspielerfahrung im WM-Aufgebot stehen soll auch der Kölner Said Elmala. Das berichtet die Kölnische Rundschau.

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0: bin David Riemer. Die EU hat sich in der Nacht auf die vollständige Umsetzung des umstrittenen Zolldeals mit den USA geeinigt. Vor dem Hintergrund neuer Drohungen von US-Präsident Trump sollen Zölle auf US-Industriegüter wegfallen und amerikanische Agrarprodukte leichter Zugang zum EU-Markt bekommen. Gleichzeitig sieht die Vereinbarung ein Sicherheitsnetz vor. Verstößt die USA gegen Absprachen, können EU-Zollvorteile wieder ausgesetzt werden. Hintergrund sind neue Zolldrohungen Trumps gegen Autoimporte aus der EU. Bei der geplanten Führerscheinreform kommt der nächste Schritt. Das Bundeskabinett will heute entsprechende Pläne von Verkehrsminister Schnieder auf den Weg bringen. Das Ziel, die Fahrschulausbildung soll moderner, digitaler und einfacher werden. Dadurch sollen die Kosten sinken.
1: Ab dem Jahreswechsel sollen sich Fahrschülerinnen und Schüler zum Beispiel aussuchen können, ob sie die Theorie lieber wie bisher nur in der Fahrschule pauken wollen oder daheim per App. Statt nur im Fahrschulauto zu üben, soll es dann auch möglich sein, bestimmte Fahrten zusammen mit den Eltern zu machen oder in Simulatoren. Wie viele Sonderfahrten nötig sind, soll der Fahrlehrer dann individuell einschätzen. Es müssen nicht mehr zwingend 12 Fahrten über Land, nachts und auf der Autobahn sein. Ursula Winkler, Nachrichtenredaktion.
0: 2 Wochen nach seinem Transport Richtung Nordsee wurde der als Timi bekannte Buckelwal tot vor der dänischen Insel Anholt entdeckt. Der Kadaver soll nun doch untersucht werden.
2: Der Wal liegt an einem gut besuchten Strand im flachen Wasser, schreibt die dänische Umweltbehörde. Wenn man sich Strömung und Wasserstand dort ansieht, ist es demnach sehr wahrscheinlich, dass er ohne Zutun dort liegen bleibt. Dann allerdings fürchten die Dänen, könnte er Badegäste und Einheimische stören. Deshalb soll der Kadaver nun doch geborgen werden und nicht nur das. Die Dänen wollen ihn nach Möglichkeit auch obduzieren und Proben für die Forschung entnehmen. Aus Skandinavien, Julia Weschenbach.
0: Zum Fußball. Der FC Arsenal ist nach 22 Jahren wieder englischer Meister. Die Mannschaft um Nationalspieler Kai Havertz profitierte davon, dass Verfolger Manchester City beim AFC Bournemouth nur 1:1 spielte. Arsenal hatte zuvor Burnley mit 1:0 besiegt. Es ist der 14. Meistertitel für die Gunners. Pep Guardiola verpasst mit Manchester City dagegen den 3. Titel der Saison. Laut Medienberichten wird er am kommenden Sonntag zum Saisonabschluss der Premier League als Trainer der Citizens zurückkehren.

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0: die vollständige Umsetzung des umstrittenen Zolldeals mit den USA geeinigt. Vertreter der Regierungen und des EU-Parlaments verständigten sich in der Nacht darauf, Zölle auf US-Industriegüter abzuschaffen und Agrarprodukten besseren Marktzugang zu geben.
1: Gleichzeitig soll ein Sicherheitsnetz greifen, falls die USA ihre Zusagen nicht einhalten. Dann könnten EU-Zollzugeständnisse wieder ausgesetzt werden. Geplant ist außerdem eine regelmäßige Kontrolle der Handelsentwicklung. Die EU-Kommission soll alle 3 Monate berichten. Außerdem soll Ende 2029 überprüft werden, ob Europas Wirtschaft geschädigt wird. Der Deal soll bis spätestens 4. Juli in Kraft treten. Hintergrund sind neue Zolldrohungen von US-Präsident Trump, unter anderem gegen Autos aus der EU. David Riemer, Berlin.
0: Bundesinnenminister Alexander Dobrindt will die Kapazitäten beim Zivilschutz für den Kriegs- und Anschlagsfall massiv ausbauen. Das Kabinett soll heute über ein entsprechendes Eckpunktepapier beraten. Es sieht vor, bis 2029 insgesamt 10 Milliarden in den Bevölkerungsschutz zu investieren.
2: Die Bundesländer machen seit Jahren Druck, dass der Zivilschutz ausgebaut wird. Dobrindt will nun liefern und dafür reichlich Geld in die Hand nehmen. Es geht unter anderem um die Beschaffung von Fahrzeugen, Spezialgeräten und Material für den Notfall. Marode Gebäude sollen instand gesetzt, ehrenamtliche Strukturen gestärkt werden. Im Mittelpunkt steht dabei vor allem das Technische Hilfswerk mit seinen rund 2200 hauptamtlichen THW-Mitarbeitern und etwa 88.000 ehrenamtlichen Helferinnen und Helfern. Dirk Zeitler, Berlin.
0: Daneben will das Bundeskabinett heute die Führerscheinreform auf den Weg bringen. Die Pläne von Verkehrsminister Patrick Schnieder zielen darauf, den meist einige tausend Euro teuren Erwerb der Fahrerlaubnis günstiger zu machen. Fahrschulen sollen dafür unter anderem mehr digitalen Unterricht anbieten und Simulatoren einsetzen können. Auch in der zweiten Nacht nach dem dramatischen Hauseinsturz im sächsischen Görlitz fehlt von 3 Vermissten jede Spur. Bei der Suche nach 2 Frauen und einem Mann wurden bislang keine Lebenszeichen registriert und die Zeit wird immer knapper. Die Einsatzkräfte gehen davon aus, dass Verschüttete bis zu 72 Stunden unter solchen Trümmern überleben können. Das Haus war am Montag eingestürzt.
3: Und jetzt in Kürze das Wichtigste aus dem Saarland und der Region. Nach dem Sturz eines Hansa Rostock-Fans beim Spiel in Saarbrücken prüft die Polizei weiter mögliche Ursachen. Hinweise auf Fremdverschulden gibt es bislang nicht. In Pirmasens sitzt ein 43-Jähriger nach dem tödlichen Messerangriff auf seine Ehefrau in Untersuchungshaft. Die Ermittlungen laufen. Und in Landsweiler-Rheden konnte ein brennendes Gartenhaus rasch gelöscht werden. Ob Brandstiftung vorliegt, ist noch offen. Ausführliches dazu gleich um 9:30.
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6: 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Im Saarland ist es heute Morgen durchgehend bewölkt, dazu um die 13 Grad. Es bleibt ziemlich feucht, die Luft ist also recht klamm. Im Laufe des Vormittags ziehen dann die ersten leichten Schauer durch und die Temperaturen steigen auf etwa 16 bis 18 Grad. Mittags und nachmittags bleibt es meistens bedeckt, mit etwas Regen. Zwischendurch sind aber auch mal längere, trockene Phasen drin. Gegen Abend kühlt es wieder auf ungefähr 10 Grad ab und die Wolken bleiben weiterhin ziemlich dicht.
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6: Blick auf die Straßen im Saarland. L295 zwischen Hüttichweiler und Wemmitzweiler besteht Gefahr durch eine ungesicherte Unfallstelle, einen Wildunfall und ein totes Tier auf der Fahrbahn. Wir wünschen euch eine gute Fahrt.
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6: Mit den besten Hits der Stadt auf euch. Und mein Name ist Max Lorenz.

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1: Schon wieder hat beim Fußball im Saarland eine Feuerwerksrakete für einen Schreckmoment gesorgt. Beim Aufstiegsspiel der SV Elversberg gegen Preußen Münster ist am Sonntagnachmittag plötzlich eine rote Leuchtrakete aus dem Gästeblock aufs Spielfeld geflogen. Das zeigen Videoaufnahmen einer Zuschauerin. Besonders heikel: die Rakete steuert direkt auf eine Gruppe Einlaufkinder am Spielfeldrand zu. Glücklicherweise ist niemand verletzt worden. Die Rakete landet nur knapp neben den Kindern. Viele Zuschauer vor Ort und auch im Netz zeigen sich entsetzt über diese Szene. Erst am Tag davor hat es schon einen ähnlichen Fall im Saarbrücker Ludwigspark gegeben. Auch dort flog eine Rakete aus dem Gästeblock in einen neutralen Bereich. Solche Vorfälle passieren nicht zum ersten Mal. Bereits im Dezember 2024 ist eine Rakete bei einem Spiel in Saarbrücken Richtung Tribüne geflogen. Die Debatte um Pyrotechnik und Sicherheit im Stadion wird jetzt wieder lauter. Der Vorfall in Elversberg zeigt, wie gefährlich so etwas werden kann.

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0: mit Andreas Klein. Hallo. Ein tragischer Zwischenfall hat sich beim Drittligaspiel in Saarbrücken ereignet. Ein 37-jähriger Fan von Hansa Rostock ist am Samstag im Ludwigsparkstadion schwer gestürzt. Er hat sich am Zaun der Gästetribüne festgehalten, das Gleichgewicht verloren und ist mehrere Meter tief gefallen. Der Mann stammt aus dem Altenburger Land und liegt noch in einer Klinik. Die Polizei hat zahlreiche Videoaufnahmen ausgewertet. Sie sieht bislang keine Hinweise auf ein Fremdverschulden. Die Ermittlungen dauern an. In Pirmasens hat ein mutmaßliches Tötungsdelikt die Polizei beschäftigt. Ein 43-Jähriger soll seine Ehefrau am Samstag in der gemeinsamen Wohnung mit mehreren Messerstichen getötet haben. Die Frau ist am Tatort verblutet. Der Tatverdächtige ist kurz nach der Tat festgenommen worden und sitzt jetzt in Untersuchungshaft. Er schweigt bislang zu den Vorwürfen. Polizei und Staatsanwaltschaft ermitteln weiter zu den Hintergründen. Am Dienstagmorgen hat in Landsweiler Reden ein Gartenhaus gebrannt. Das Feuer ist schnell auf Bäume und Sträucher übergesprungen. Die Feuerwehr hat mit großem Einsatz Schlimmeres verhindert. Einsatzkräfte haben mehrere Grillgasflaschen gesichert und gekühlt. Ob Brandstiftung die Ursache für das Feuer war, ist noch offen. Die Polizei ermittelt in alle Richtungen. In der Gemeinde Schiffweiler hat es seit Herbst mehrfach Brände gegeben, bei denen Verdacht auf Brandstiftung besteht. Gute Nachrichten für alle Sonnenhungrigen im Saarland. Die Sommersonne kehrt zurück. Schon ab Mitte der Woche wird das Wetter deutlich freundlicher. Die Temperaturen steigen und am Wochenende sind sogar bis zu 30 Grad möglich. Viele Freibäder, Biergärten und Parks könnten sich rasch füllen. Wetterexperten erwarten, dass das sommerliche Wetter mehrere Tage anhält. Örtliche Schauer oder Gewitter sind zwar nicht ausgeschlossen, doch insgesamt steht das Saarland vor dem ersten echten Sommerwochenende des Jahres. Soweit das Neueste aus der Region für den Moment. Weitere Nachrichten findet ihr auf blaulichtreport-saarland.de.
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2: ist heute Morgen durchgehend bewölkt, dazu um die 13 Grad. Es bleibt ziemlich feucht, die Luft ist also recht klamm. Im Laufe des Vormittags ziehen dann die ersten leichten Schauer durch und die Temperaturen steigen auf etwa 16 bis 18 Grad. Mittags und nachmittags bleibt es meistens bedeckt, mit etwas Regen. Zwischendurch sind aber auch mal längere, trockene Phasen drin. Gegen Abend kühlt es wieder auf ungefähr 10 Grad ab und die Wolken bleiben weiterhin ziemlich dicht.
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2: Der aktuelle Blick auf die Straßen im Saarland. Bitte auf der L295 zwischen Hüttichweiler und Wemmitzweiler besteht Gefahr durch eine ungesicherte Unfallstelle nach einem Wildunfall. Ein totes Tier liegt auf der Fahrbahn. Kommt gut an.
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2: Wir schaffen diesen Morgen gemeinsam. Ich bin bei euch. Mein Name ist Max Lorenz.
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0: Kramer. Die EU hat sich auf die vollständige Umsetzung des umstrittenen Zolldeals mit den USA geeinigt. Vertreter der Regierungen und des EU-Parlaments verständigten sich in der Nacht darauf, Zölle auf US-Industriegüter abzuschaffen und Agrarprodukten besseren Marktzugang zu geben.
1: Gleichzeitig soll ein Sicherheitsnetz greifen, falls die USA ihre Zusagen nicht einhalten. Dann könnten EU-Zollzugeständnisse wieder ausgesetzt werden. Geplant ist außerdem eine regelmäßige Kontrolle der Handelsentwicklung. Die EU-Kommission soll alle 3 Monate berichten. Außerdem soll Ende 2029 überprüft werden, ob Europas Wirtschaft geschädigt wird. Der Deal soll bis spätestens 4. Juli in Kraft treten. Hintergrund sind neue Zolldrohungen von US-Präsident Trump, unter anderem gegen Autos aus der EU. David Riemer, Berlin.
0: Bundesinnenminister Alexander Dobrindt will die Kapazitäten beim Zivilschutz für den Kriegs- und Anschlagsfall massiv ausbauen. Das Kabinett soll heute über ein entsprechendes Eckpunktepapier beraten. Es sieht vor, bis 2029 insgesamt 10 Milliarden in den Bevölkerungsschutz zu investieren.
2: Die Bundesländer machen seit Jahren Druck, dass der Zivilschutz ausgebaut wird. Dobrindt will nun liefern und dafür reichlich Geld in die Hand nehmen. Es geht unter anderem um die Beschaffung von Fahrzeugen, Spezialgeräten und Material für den Notfall. Marode Gebäude sollen instand gesetzt, ehrenamtliche Strukturen gestärkt werden. Im Mittelpunkt steht dabei vor allem das Technische Hilfswerk mit seinen rund 2200 hauptamtlichen THW-Mitarbeitern und etwa 88.000 ehrenamtlichen Helferinnen und Helfern. Dirk Zeitler, Berlin.
0: Daneben will das Bundeskabinett heute die Führerscheinreform auf den Weg bringen. Die Pläne von Verkehrsminister Patrick Schnieder zielen darauf, den meist einige tausend Euro teuren Erwerb der Fahrerlaubnis günstiger zu machen. Fahrschulen sollen dafür unter anderem mehr digitalen Unterricht anbieten und Simulatoren einsetzen können. Auch in der zweiten Nacht nach dem dramatischen Hauseinsturz im sächsischen Görlitz fehlt von 3 Vermissten jede Spur. Bei der Suche nach 2 Frauen und einem Mann wurden bislang keine Lebenszeichen registriert und die Zeit wird immer knapper. Die Einsatzkräfte gehen davon aus, dass Verschüttete bis zu 72 Stunden unter solchen Trümmern überleben können. Das Haus war am Montag eingestürzt.
3: Und jetzt in Kürze das Wichtigste aus dem Saarland und der Region. Nach dem Sturz eines Rostock-Fans im Ludwigsparkstadion schließt die Polizei Fremdverschulden bislang aus. Die Ermittlungen dauern an. In Pirmasens sitzt ein 43-Jähriger nach tödlichen Messerstichen an seiner Ehefrau in Untersuchungshaft. Die Hintergründe sind noch unklar. Und in Landsweiler-Rehden löste ein Gartenhausbrand einen Großeinsatz der Feuerwehr aus. Die Polizei prüft, ob Brandstiftung vorliegt. Ausführlich ist dazu gleich um 9:30.
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6: 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Im Saarland ist gerade ziemlich dicht bewölkt, bei so um die 13 Grad. Und meistens bleibt's trocken. Die Wolken hängen ganz schön kompakt und die Luft fühlt sich noch recht frisch an. Im Laufe des Vormittags bleibt's erstmal bedeckt. Und die Temperaturen steigen auf etwa 16 bis 17 Grad. Später, so Richtung Mittag und am Nachmittag, kommt in vielen Orten leichter Regen dazu. Die Höchstwerte liegen dann bei ungefähr 18 bis knapp über 20 Grad. Heute Abend kühlt's wieder auf rund 10 Grad ab und die Wolken bleiben weiter häufig dabei.
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6: Die Straßen im Saarland. A1 von Trier in Richtung Saarbrücken zwischen Quierschied und Holz liegt ein Gegenstand auf der Fahrbahn. Und A62 von Landstuhl in Richtung Nonnweiler in Höhe der Einfahrt Nonnweiler-Otzenhausen liegt ein totes Tier auf der Fahrbahn. Kommt gut an!
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1: Die Freiwillige Feuerwehr Ensdorf ist am Samstagmorgen zu einem Brand auf dem Hasenberggelände ausgerückt. Die Einsatzkräfte wurden gegen 8.08 Uhr zu einem brennenden Gewächshaus in Ensdorf gerufen. Als sie dort angekommen sind, gab es schon keine offenen Flammen mehr. Das kleine Gewächshaus hatte offenbar schon über Nacht gebrannt. Die Feuerwehr hat nur noch Glutnester und dichten Rauch entdeckt. Die Einsatzkräfte haben dann unter Atemschutz die letzten Glutnester gelöscht. Sie haben dafür einen Schnellangriff genutzt. Nach ungefähr einer Stunde war der Einsatz beendet. Die Feuerwehr hat die Einsatzstelle dann an die Polizei übergeben. Vor Ort waren ein Tanklöschfahrzeug und weitere Einsatzkräfte von Feuerwehr und Polizei. Warum das Gewächshaus gebrannt hat, ist noch nicht bekannt. Informationen zur Brandursache fehlen zurzeit noch.

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1: Mit Andreas Klein, hallo. In Homburg hat es am Montagmorgen einen Unfall mit Fahrerflucht gegeben. In der Uhlandstraße rammt ein Hyundai beim Ausweichen ein geparktes Auto. Zuvor kommt ihm ein unbekanntes Fahrzeug entgegen. Um einen Zusammenstoß zu verhindern, weicht der Hyundai-Fahrer nach rechts aus. Dabei beschädigt er einen Toyota. Der andere Fahrer fährt weiter. Die Polizei bittet Zeugen um Hinweise. In Pirmasens hat es am Sonntag ein tödliches Verbrechen gegeben. Ein 43-jähriger Mann soll seine Ehefrau mit mehreren Messerstichen getötet haben. Die Frau ist noch am Tatort gestorben. Die Polizei nimmt den Tatverdächtigen kurz nach der Tat fest. Ein Haftrichter hat Untersuchungshaft angeordnet. Die Hintergründe sind noch unklar. Gute Nachrichten für alle, die sich für Elektroautos interessieren. Das neue Förderportal vom Bund ist online. Privatleute können jetzt Zuschüsse bekommen, wenn sie ein Elektroauto kaufen oder leasen. Die Förderung richtet sich vor allem an Menschen mit kleinem oder mittlerem Einkommen. Wer seit dem 1. Januar 2026 ein neues E-Auto zugelassen hat, profitiert rückwirkend. Die Landesregierung sieht darin einen wichtigen Schritt für die Umstellung auf klimafreundliche Fahrzeuge. Auch das Saarland hat sich für die neue Förderung eingesetzt. Zum Sport. Beim Drittligaspiel zwischen dem 1. FC Saarbrücken und Hansa Rostock hat sich am Samstag ein tragischer Unfall ereignet. Ein Fan aus dem Landkreis Altenburger Land ist bei einem Sturz von der Tribüne schwer verletzt worden. Nach Polizeiangaben klettert der Mann selbstständig auf den Zaun und stürzt ab. Es gibt keine Hinweise auf Fremdverschulden. Der Mann liegt weiter im Krankenhaus. Die Ermittlungen laufen noch. Soweit das Neueste aus der Region für den Moment. Weitere Nachrichten findet ihr auf blaulichtreport-saarland.de.
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3: ist gerade ziemlich dicht bewölkt, bei so um die 13 Grad. Und meistens bleibt's trocken. Die Wolken hängen ganz schön kompakt und die Luft fühlt sich noch recht frisch an. Im Laufe des Vormittags bleibt's erstmal bedeckt und die Temperaturen steigen auf etwa 16 bis 17 Grad. Später, so Richtung Mittag und am Nachmittag, kommt in vielen Orten leichter Regen dazu. Die Höchstwerte liegen dann bei ungefähr 18 bis knapp über 20 Grad. Heute Abend kühlt's wieder auf rund 10 Grad ab. Und die Wolken bleiben weiter häufig dabei.
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3: Aktuell ist nichts los auf den Straßen. Ihr kommt gut durch.
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1: Mit mir, Nico. Hi. Das ganze Wochenende verwandelt sich die Festwiese am Bostalsee beim traditionellen Hanomag-Treffen in ein riesiges Freiluftmuseum. Bestaunt die legendären historischen Fahrzeuge der AL28-Community aus ganz Europa, die oft mit viel Liebe zu einzigartigen Wohnmobilen umgebaut wurden. Ein echtes Paradies für Sammler und Modellbahner öffnet am Sonntag in der Bruchwaldhalle in Freisen seine Tore. Auf rund 1500 Quadratmetern könnt ihr bei der großen Modellbau- und Spielzeugbörse 7 Stunden lang stöbern, fachsimpeln und wahre Schätze entdecken.

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0: Experte die Führerscheinreform auf den Weg bringen. Ziel ist, die Fahrschulausbildung moderner, digitaler und einfacher zu machen und dadurch die Kosten zu senken.
1: Ab dem Jahreswechsel sollen sich Fahrschülerinnen und Schüler zum Beispiel aussuchen können, ob sie die Theorie lieber in der Fahrschule pauken wollen oder daheim per App. Statt nur im Fahrschulauto zu üben, soll es dann auch möglich sein, bestimmte Fahrten zusammen mit den Eltern zu machen oder in Simulatoren. Wie viele Sonderfahrten nötig sind, soll der Fahrlehrer dann individuell einschätzen. Es müssen nicht mehr zwingend 12 Fahrten über Land, nachts und auf der Autobahn sein. Außerdem sollen beide Prüfungen gestrafft werden. Ursula Winkler, Nachrichtenredaktion.
0: Das Kabinett will heute auch über Vorschläge von Innenminister Alexander Dobrindt zur Stärkung des Zivil- und Bevölkerungsschutzes beraten. Dabei geht es unter anderem um die Beschaffung von Fahrzeugen und Geräten und die Instandsetzung maroder Gebäude. Insgesamt 10 Milliarden Euro sollen bis 2029 in den Bevölkerungsschutz investiert werden. Die EU hat sich auf eine vollständige Umsetzung des umstrittenen Zolldeals mit den USA geeinigt. Vor dem Hintergrund neuer Drohungen von US-Präsident Trump sollen Zölle auf US-Industriegüter wegfallen und amerikanische Agrarprodukte leichter Zugang zum EU-Markt bekommen. Allerdings verstoßen die USA gegen Absprachen, können EU-Zollvorteile auch wieder ausgesetzt werden. Nur wenige Tage nach US-Präsident Trump ist Kreml-Chef Putin in Peking. Bei den Gesprächen mit Staatschef Xi soll es um den Iran-Konflikt und den Ukraine-Krieg gehen, aber auch um die Energiezusammenarbeit beider Länder.
2: Für Putin ist der Besuch wichtig. Er kann zeigen, Russland ist trotz westlicher Sanktionen nicht allein. Für Xi ist der Besuch ebenfalls nützlich. Er zeigt, Peking spricht mit Washington und Moskau. An China kommt in der Weltpolitik derzeit kaum jemand vorbei. Aus Shenzhen, Jörn Petring.
0: Nur 2 Jahre nach der Einführung schafft Thailand die 60-tägige visafreie Einreise für Touristen wieder ab. Damit dürfen Besucher, auch aus Deutschland, wieder nur noch 30 Tage ohne Visum im Land bleiben. Die 60-Tage-Regel war 2024 eingeführt worden, um den wichtigen Tourismussektor nach der Corona-Pandemie wieder anzukurbeln. Die Lockerung führte aber zu Problemen. Ausländer nutzten die langen Aufenthaltsmöglichkeiten zum Beispiel für illegale Geschäfte.
3: Und jetzt in Kürze das Wichtigste aus dem Saarland und der Region. In Homburg flieht nach einem Unfall in der Uhlandstraße der Verursacher, nachdem er einem geparkten Auto ausweichen musste. Der Start des neuen Förderportals für Elektroautos sorgt mit sozial gestaffelten Zuschüssen für Rückenwind, besonders im Saarland. Hoffnung für Pendler, Familien und die Autoindustrie. Nach dem Sturz eines Hansa Rostock-Fans im Saarbrücker Ludwigspark gibt es laut Polizei keine Hinweise auf Fremdverschulden. Die Ermittlungen dauern an. Ausführliches dazu gleich um halb.
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6: Im Saarland ist es heute Morgen dicht bewölkt bei rund 14 Grad. Vielerorts ist es noch trocken. Die Wolken sind ziemlich kompakt und die Luft ist recht feucht. Im Laufe des Vormittags bleibt's meist grau, hier und da setzt leichter Regen ein. Die Temperaturen steigen dann auf etwa 16 bis 17 Grad. Mittags und am Nachmittag regnet's verbreitet leicht, mit Höchstwerten um die 18 Grad. Gegen Abend wird's wieder kühler, so um die 11 Grad. Die Schauer lassen nach und stellenweise lockert's ein bisschen auf.
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6: Straßen im Saarland. L325 von Bosen in Richtung am Seehafen. Besteht Gefahr durch eine ungesicherte Unfallstelle und durch Tiere auf der Fahrbahn. Kommt gut an.
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2: Im Saarland gibt es neue Zahlen zur Flüchtlings- und Asylsituation. Das Innenministerium hat jetzt die Statistik für April veröffentlicht. In der Landesaufnahmestelle in Lebach leben aktuell 718 Menschen. Teilweise gibt es dort mehr Plätze, weil mehr Menschen aufgenommen werden müssen. Im April sind im ganzen Saarland 78 neue Asylbewerber angekommen. Dazu kommen 95 Geflüchtete aus der Ukraine. Von ihnen sind 10 Asylbewerber und 94 Menschen aus der Ukraine an verschiedene Kommunen verteilt worden. Im selben Monat haben Menschen im Saarland insgesamt 108 Asylanträge gestellt. Über 364 Anträge wurde entschieden. In 119 Fällen gab es einen positiven Bescheid, zum Beispiel, weil die Person als Flüchtling anerkannt wurde. In 255 Fällen endete das Verfahren negativ. Die meisten Asylsuchenden kommen weiterhin aus Syrien. Das Innenministerium nennt außerdem Zahlen zu Abschiebungen und freiwilligen Ausreisen. Im April gab es 14 Abschiebungen. 36 Menschen sind über ein Förderprogramm freiwillig ausgereist. 16 weitere Personen sind auf anderem Weg freiwillig zurückgekehrt. Ein Vergleich mit den Zahlen aus früheren Monaten ist laut Ministerium schwierig, weil sich die Statistiken noch ändern können.

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0: der Region. Mit Andreas Klein. Hallo. In Saarbrücken hat der Bund ein neues Förderportal für Elektroautos gestartet. Privatpersonen können ab sofort Zuschüsse für Kauf oder Leasing klimafreundlicher Fahrzeuge beantragen. Die Förderung richtet sich diesmal besonders an Menschen mit kleinen und mittleren Einkommen. Saarlands Mobilitätsministerin Petra Berg spricht von einem wichtigen Schritt für die soziale Verkehrswende. Die Zuschüsse gelten rückwirkend auch für Fahrzeuge, die seit Januar 2026 neu zugelassen worden sind. Unterstützt werden reine Elektroautos, bestimmte Plug-in-Hybride und Fahrzeuge mit Zusatzmotor für längere Reichweite. Das Saarland hat sich für diese sozial ausgestaltete Förderung stark gemacht. In Saarbrücken läuft die Untersuchung nach dem schweren Unfall beim Fußballspiel zwischen dem 1. FC Saarbrücken und Hansa Rostock weiter. Ein 37-jähriger Rostock-Fan ist am Samstag bei Spielende von der Gästetribüne mehrere Meter in die Tiefe gestürzt und lebensgefährlich verletzt worden. Nach aktuellem Stand der Ermittlungen ist der Mann eigenständig auf den Zaun geklettert und dabei abgestürzt. Hinweise auf ein Fremdverschulden gibt es laut Polizei nicht. Das Opfer befindet sich weiterhin im Krankenhaus. Die Ermittlungen dauern an. In Homburg hat sich am Montagmorgen in der Uhlandstraße eine Unfallflucht ereignet. Gegen 21:45 hat ein Autofahrer bei der Ausfahrt aus einem Parkplatz einen geparkten Toyota beschädigt. Der mutmaßliche Unfallverursacher hat sich entfernt, ohne sich um den Schaden zu kümmern. Die Polizei bittet um Hinweise von Zeugen. Zum Schluss zum Sport. Der SV Elversberg erlebt einen Mitgliederboom. Nach dem Bundesliga-Aufstieg sind innerhalb von 3 Tagen über 3000 neue Anträge für eine Vereinsmitgliedschaft eingegangen. Der Verein zeigt sich begeistert und bittet die neuen Mitglieder um Geduld. Die Bearbeitung der Anträge braucht aufgrund der großen Nachfrage etwas Zeit. Für Elversberg ist der Aufstieg der größte Erfolg der Vereinsgeschichte. Soweit das Neueste aus der Region für den Moment. Weitere Nachrichten findet ihr auf blaulichtreport-saarland.de.
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2: Morgen Wetter. Dicht bewölkt bei rund 14 Grad. Vielerorts ist es noch trocken. Die Wolken sind ziemlich kompakt und die Luft ist recht feucht. Im Laufe des Vormittags bleibt's meist grau. Hier und da setzt leichter Regen ein. Die Temperaturen steigen dann auf etwa 16 bis 17 Grad. Mittags und am Nachmittag regnet's verbreitet leicht, mit Höchstwerten um die 18 Grad. Gegen Abend wird's wieder kühler, so um die 11 Grad. Die Schauer lassen nach und stellenweise lockert's ein bisschen auf.
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2: Der aktuelle Blick auf die Straßen im Saarland. A8 von Saarlouis in Richtung Neunkirchen. Zwischen dem Kreuz Saarbrücken und Merchweiler besteht Gefahr durch eine ungesicherte Unfallstelle. Und L325 zwischen Bosen und am Seehafen. Bitte, hier gibt es eine ungesicherte Unfallstelle und Tiere auf der Fahrbahn. Kommt gut an!
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0: Alexander Dobrindt will die Kapazitäten beim Zivilschutz für den Kriegs- und Anschlagsfall massiv ausbauen. Das Kabinett soll heute über ein entsprechendes Eckpunktepapier beraten. Laut Dobrindt sollen bis 2029 insgesamt 10 Milliarden Euro in den Bevölkerungsschutz investiert werden.
1: Die Bundesländer machen seit Jahren Druck, dass der Zivilschutz ausgebaut wird. Dobrindt will nun liefern und dafür reichlich Geld in die Hand nehmen. Es geht unter anderem um die Beschaffung von Fahrzeugen, Spezialgeräten und Material für den Notfall. Marode Gebäude sollen instand gesetzt, ehrenamtliche Strukturen gestärkt werden. Im Mittelpunkt steht dabei vor allem das Technische Hilfswerk mit seinen rund 2200 hauptamtlichen THW-Mitarbeitern und etwa 88.000 ehrenamtlichen Helferinnen und Helfern. Dirk Zeitler, Berlin.
0: Daneben will das Bundeskabinett heute die Führerscheinreform auf den Weg bringen. Damit soll der Erwerb der Fahrerlaubnis günstiger werden. Derzeit zahlen Fahrschüler meist einige tausend Euro. Künftig sollen Fahrschulen unter anderem mehr digitalen Unterricht anbieten und Fahrsimulatoren einsetzen können. Außerdem sollen die theoretische und praktische Prüfung gestraft werden. Ein mit dem Ebola-Virus infizierter US-Amerikaner wird auf einer Spezialstation der Berliner Charité behandelt. Der Mann hatte sich in der Demokratischen Republik Kongo angesteckt. Weil der Flug nach Deutschland kürzer war, hatten die US-Behörden um entsprechende Hilfe gebeten.
2: Die Sonderisolierstation der Charité sei die größte Einrichtung dieser Art in Deutschland und auf solche Fälle bestens vorbereitet, heißt es. Auf der Station könne die Klinik den Patienten vollständig isoliert behandeln. Und um die Bevölkerung und andere Patienten zu schützen, werde beispielsweise das Abwasser von der Station separat aufbereitet. Schutzanzüge würden durch ein spezialisiertes Unternehmen entsorgt. Laut Gesundheitsministerium werde der Patient jetzt genauestens untersucht. Unterstützen soll dabei auch das nahegelegene Robert-Koch-Institut. Fiona Reinhardt, Nachrichtenredaktion.
0: Nach dem dramatischen Hauseinsturz im sächsischen Görlitz fehlt von drei Vermissten weiter jede Spur. Bei der Suche nach zwei Frauen und einem Mann wurden auch in der zweiten Nacht keine Lebenszeichen registriert und die Zeit wird immer knapper. Die Einsatzkräfte gehen davon aus, dass Verschüttete bis zu 72 Stunden unter solchen Trümmern überleben können. Das Haus war am Montagabend eingestürzt.
3: Und jetzt in Kürze das Wichtigste aus dem Saarland und der Region. Der Bundesliga-Aufstieg der SV Elversberg löst im Saarland Begeisterung aus. Binnen drei Tagen stellte der Verein über 3000 neue Mitgliederrekorde auf. In Homburg kam es zu einer Unfallflucht, nachdem ein Fahrer beim Ausweichen gegen ein geparktes Auto prallte. Die Polizei sucht Zeugen. Zugleich startet mit dem neuen Förderportal des Bundes die gezielte Unterstützung für E-Autokäufer, besonders für Menschen mit geringem Einkommen, was Saarlands Mobilitätsministerin als Schritt zur sozialen Verkehrswende lobt. Ausführliches dazu gleich um halb.
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6: Im Saarland ist es heute Vormittag stark bewölkt. Hier und da fällt ein bisschen leichter Regen. Die Temperaturen liegen gerade bei etwa 14 bis 17 Grad. In den nächsten Stunden bleibt's meistens grau. Zwischendurch kommt immer mal wieder etwas leichter Regen runter. Höchstens geht's auf ungefähr 18 Grad hoch. Gegen später am Nachmittag lässt der Regen langsam nach, aber die Wolken bleiben weiter ziemlich viele. In der Nacht kühlt's dann auf etwa 8 bis 13 Grad ab. Die Wolken lockern nach und nach auf und es bleibt meist trocken.
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6: Aktuell ist nichts los auf den Straßen. Ihr kommt gut durch.
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1: Im Saarbrücker Zoo gibt es momentan einige neue Tiere zu entdecken. In den letzten Wochen sind gleich mehrere interessante Arten eingezogen. Besonders auffällig sind die Fidschi-Leguane im Tropikarium. Die kleinen Reptilien kommen aus dem Tierpark Berlin. Sie haben eine leuchtend grüne Farbe und blau schimmernde Streifen. Ursprünglich leben sie auf den Fidschi-Inseln. Dort gelten sie mittlerweile als stark bedroht. Auch Baumhöhlen, Krötenlaubfrösche sind jetzt im Tropikarium zu finden. Die Frösche stammen aus dem Naturzoo Rheine und teilen sich ihr Terrarium mit Riesenblattschrecken. Für die Frösche wurde das Gehege angepasst. Es gibt jetzt eine automatische Benebelungsanlage, viel Moos und neue Verstecke. Die Tiere brauchen nämlich ständig eine hohe Luftfeuchtigkeit, weil sie aus den Regenwäldern Südamerikas stammen. Im Nachtzoo sind nun auch graue Steppenlemminge zu Hause. Diese kleinen Nagetiere haben vorher im Zoologischen Garten Rostock gelebt. Sie sind meistens nachts aktiv und fühlen sich im abgedunkelten Bereich des Nachtzoos besonders wohl. Ihr könnt die neuen Bewohner bei eurem nächsten Zoobesuch erleben.

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0: mit Andreas Klein. Hallo. In Homburg hat es am Montagmorgen einen Unfall mit Fahrerflucht gegeben. In der Uhlandstraße hat ein Auto beim Ausweichen ein geparktes Fahrzeug beschädigt. Der Unfallverursacher hat sich danach aus dem Staub gemacht. Die Polizei sucht dringend Zeugen, die etwas zum Unfall oder zum flüchtigen Fahrzeug sagen können. Die Bundesregierung hat ihr neues Förderportal für Elektroautos gestartet. Ab sofort können Privatleute einen Zuschuss für den Kauf oder das Leasing von Elektroautos beantragen. Besonders Menschen mit kleinen und mittleren Einkommen profitieren, weil die Förderung sozial gestaffelt ist. Sie gilt auch rückwirkend ab dem 1. Januar 2026 für neu zugelassene E-Autos. Saarlands Mobilitätsministerin Petra Berg betont:
1: Das ist ein wichtiger Schritt für die Verkehrswende im Land.
0: Nach dem schweren Unfall beim Fußballspiel zwischen dem 1. FC Saarbrücken und Hansa Rostock gibt es neue Erkenntnisse der Polizei. Ein 37-jähriger Fan von Hansa Rostock ist mehrere Meter in die Tiefe gestürzt und hat sich dabei lebensgefährlich verletzt. Die Ermittler sagen, der Mann ist aus eigener Kraft auf den Zaun der Gästetribüne geklettert und dabei abgestürzt. Ein Fremdverschulden ist nach aktuellem Stand ausgeschlossen. Die Untersuchungen dauern an. Und jetzt zum Sport. Die SV Elversberg erlebt nach dem Aufstieg in die Bundesliga einen riesigen Ansturm auf neue Mitgliedschaften. Über 3000 Neuanträge sind allein in den letzten 3 Tagen beim kleinen Verein aus Spiesen-Elversberg eingegangen. Der Verein bittet um Geduld, weil sich die Bearbeitung der Anträge wegen der riesigen Nachfrage etwas verzögert. Soweit das Neueste aus der Region. Für den Moment. Weitere Nachrichten findet ihr auf blaulichtreport-saarland.de.
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3: Heute Vormittag Wetter. Stark bewölkt. Hier und da fällt ein bisschen leichter Regen. Die Temperaturen liegen gerade bei etwa 14 bis 17 Grad. In den nächsten Stunden bleibt's meistens grau. Zwischendurch kommt immer mal wieder etwas leichter Regen runter. Höchstens geht's auf ungefähr 18 Grad hoch. Gegen später am Nachmittag lässt der Regen langsam nach, aber die Wolken bleiben weiter ziemlich viele. In der Nacht kühlt's dann auf etwa 8 bis 13 Grad ab. Die Wolken lockern nach und nach auf und es bleibt meist trocken.
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3: Ihr kommt gut durch.
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3: Moderator gestatten, Max Lorenz. Hi.

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1: Der kastrierte Terrier-Mix Struppi, geboren 2014, kam nach einer zwischenzeitlichen Vermittlung im Jahr 2024 zurück ins Tierheim Linksbachhof. Er präsentiert sich als typischer Terrier, selbstbewusst, wachsam und mit einem stark ausgeprägten Jagdtrieb. Struppi bringt ein gutes Grundtraining mit, zeigt jedoch eine deutliche Verteidigung bei Futter und Spielzeug, weshalb er verlässliche Regeln braucht. Mit Artgenossen ist er verträglich, sodass eine Vermittlung als Zweithund zu einem sozial stabilen Partner denkbar ist. Für ihn wird ein Kinder-, Katzen- und Kleintierfreies Zuhause bei Terrier-erfahrenen Menschen gesucht, die weiterhin strukturiert an seinen Baustellen arbeiten. Fotos und mehr.

0: Im Zoo von Amneville, nur eine Stunde von Saarbrücken entfernt, öffnet ab 3. April wieder die neue Dino-Zone Jurassic Expedition. Hier könnt ihr 67 Dinosaurier in Lebensgröße entdecken, das Jurassic Kids Camp mit seinem Ausgrabungsbereich für kleine Paläontologen erkunden, die Dino-Rides nutzen und euch in der Jurassic Bar entspannen. Auch die Shows des Zoos gehen weiter. Die Seelöwenbucht und die Flugvogelschau begeistern groß und klein den ganzen Tag über. Und überall im Park finden kommentierte Fütterungen mit Tierpflegern statt, um diese besonderen Momente hautnah erleben zu können. Ein Zooticket kostet ab 31 Euro für Erwachsene und 26 Euro für Kinder. Der Zugang zu Jurassic Expedition ist im Ticket inbegriffen.
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0: vor allem günstiger. Das sind die Ziele der Führerscheinreform von Bundesverkehrsminister Patrick Schnieder, die das Bundeskabinett heute auf den Weg bringen will. Fahrlehrer kritisieren, dass die Verkehrssicherheit unter den neuen Regeln leiden könnte. Schnieder sagte dazu bei Welt:
1: Wir machen ein großes Entbürokratisierungsvereinfachungsprogramm und damit wird es einfacher und günstiger. Und das geht nicht zulasten der Sicherheit. Überall in Europa funktionieren diese Dinge, die wir vorschlagen. Warum nicht auch bei uns?
0: Zu diesen Dingen gehören laut Verkehrsminister Schnieder eine Straffung der theoretischen und praktischen Prüfung, mehr digitaler Unterricht, weniger Pflichtfahrten nachts oder auf Autobahnen und der Einsatz von Fahrsimulatoren. Die EU hat sich auf eine vollständige Umsetzung des umstrittenen Zolldeals mit den USA geeinigt. Vertreter der Regierungen und des EU-Parlaments verständigten sich darauf, dass Zölle auf US-Industriegüter wegfallen und amerikanische Agrarprodukte leichter Zugang zum EU-Markt bekommen sollen.
2: Gleichzeitig soll ein Sicherheitsnetz greifen, falls die USA ihre Zusagen nicht einhalten. Dann könnten EU-Zollzugeständnisse wieder ausgesetzt werden. Geplant ist außerdem eine regelmäßige Kontrolle der Handelsentwicklung. Die EU-Kommission soll alle 3 Monate berichten. Außerdem soll Ende 2029 überprüft werden, ob Europas Wirtschaft geschädigt wird. Der Deal soll bis spätestens 4. Juli in Kraft treten. Hintergrund sind neue Zolldrohungen von US-Präsident Trump, unter anderem gegen Autos aus der EU. David Riemer, Berlin.
0: Nur wenige Tage nach US-Präsident Trump ist Kreml-Chef Wladimir Putin in China. Er wurde in Peking von Staatspräsident Xi Jinping empfangen. Im Mittelpunkt des Besuchs stehen Gespräche über die Beziehungen zwischen beiden Ländern, zum Beispiel im Bereich Energie, aber auch internationale Fragen. Dazu dürften der Iran-Konflikt und der russische Angriffskrieg gegen die Ukraine gehören. Nur 2 Jahre nach der Einführung schafft Thailand die 60-tägige visafreie Einreise für Touristen wieder ab. Damit dürfen Besucher auch aus Deutschland wieder nur noch 30 Tage ohne Visum im Land bleiben. Die 60-Tage-Regel war 2024 eingeführt worden, um den Tourismus nach der Corona-Pandemie wieder anzukurbeln. Die Lockerung führte aber nur zu Problemen. Ausländer nutzten die langen Aufenthaltsmöglichkeiten zum Beispiel für illegale Geschäfte.
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0: bin Lea Matschulat. Den Führerschein zu machen soll günstiger werden. Das Bundeskabinett will dafür heute eine Reform auf den Weg bringen. Fahrschulen sollen unter anderem mehr digitalen Unterricht anbieten und Fahrsimulatoren einsetzen können. Außerdem berät das Kabinett über Vorschläge von Innenminister Dobrindt zur Stärkung des Zivil- und Bevölkerungsschutzes. In Berlin wird seit dem frühen Morgen ein Ebola-Patient behandelt. Der US-Amerikaner liegt auf einer Spezialabteilung der Charité. Ein medizinisches Team hatte ihn aus der Demokratischen Republik Kongo ausgeflogen. Dort hatte er sich bei seiner Arbeit als Arzt infiziert. Das Bundesgesundheitsministerium betont, dass weder für die Bevölkerung noch für Patienten der Charité Gefahr bestehe.
1: Die Sonderisolierstation der Charité sei die größte Einrichtung dieser Art in Deutschland und auf solche Fälle bestens vorbereitet, heißt es. Zweimal im Monat trainiere das Personal für solche Notfälle. Auf der Station könne die Klinik den Patienten vollständig isoliert behandeln. Und um die Bevölkerung und andere Patienten zu schützen, werde beispielsweise das Abwasser von der Station separat aufbereitet. Schutzanzüge würden durch ein spezialisiertes Unternehmen entsorgt. Fiona Reinhardt, Nachrichtenredaktion.
0: 2,5 Stunden Bewegung pro Woche. So lautet die Empfehlung der Weltgesundheitsorganisation für einen grundlegenden Gesundheitsschutz. Einer neuen Studie zufolge könnte aber deutlich mehr Bewegung nützlich sein, um das Herz-Kreislauf-System wirksamer vor Krankheiten zu schützen. Die Studie stammt aus China.
2: 2,5 Stunden Sport oder leichte Bewegung senken das Risiko für Herz-Kreislauf-Erkrankungen wie Herzinfarkt oder Schlaganfall demnach um 8-9%. Die Studienautoren empfehlen Erwachsenen aber rund 10 Stunden Bewegung pro Woche. Das verringert Gesundheitsrisiken wohl um rund ein Drittel. Spazieren gehen oder wandern reicht aber nicht. Man sollte sich schon sportlich betätigen und zumindest etwas aus der Puste kommen. Wer eine eher geringe Grundfitness hat, braucht für einen besseren Gesundheitsschutz mehr Bewegung als sportliche Menschen. Katrin Müller, Nachrichtenredaktion.
0: In Görlitz in Sachsen suchen Rettungskräfte seit dem frühen Morgen weiter nach Vermissten in den Trümmern eines eingestürzten Hauses. Bevor sie weitersuchen konnten, musste eine Wand abgestützt und das Gas in der Nachbarschaft abgestellt werden. Das Haus war Montagabend eingestürzt. 3 Menschen werden noch vermisst. Warum das Haus einstürzte, ist noch unklar.
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0: Deutschlandjournalistin. In der Berliner Charité wird seit dem frühen Morgen ein Ebola-Patient behandelt. Der US-Amerikaner hatte sich offenbar bei seiner Arbeit als Arzt in der Demokratischen Republik Kongo angesteckt.
1: Zum Gesundheitszustand des Patienten äußert sich die Charité nicht. Er werde untersucht und versorgt, heißt es. Das Krankenhaus hier in Berlin verfügt über eine spezialisierte Infrastruktur, um Patienten mit hochansteckenden Krankheiten zu behandeln. Die Sonderstation ist aber streng getrennt vom regulären Klinikbetrieb, sodass kein Kontakt zu anderen Patientinnen und Patienten möglich ist. Das Ebola-Virus wird nicht über die Atemwege übertragen, sondern durch Körperkontakt und Kontakt mit Körperflüssigkeiten. Aus Berlin, Thomas Thonfeld.
0: Den Führerschein zu machen soll günstiger werden. Das Bundeskabinett will dafür heute eine Reform auf den Weg bringen. Fahrschulen sollen unter anderem mehr digitalen Unterricht anbieten und Fahrsimulatoren einsetzen können. Außerdem berät das Kabinett über Vorschläge von Innenminister Dobrindt zur Stärkung des Zivil- und Bevölkerungsschutzes. In der EU gibt es eine Einigung auf die vollständige Umsetzung des umstrittenen Zolldeals mit den USA. Unter dem Eindruck der jüngsten Drohungen von US-Präsident Trump verständigten sich Vertreter der Regierungen und des Europäischen Parlaments darauf, Zölle auf US-Industriegüter abzuschaffen und US-Meeresfrüchten sowie Agrarprodukten einen besseren Marktzugang zu gewähren. An den Plänen gibt es auch Kritik.
2: Die Linken-Fraktion im Europaparlament beispielsweise findet, die EU habe aufgegeben und lasse sich in einen schlechten Handelsdeal mit den USA zwingen. Es fehle der politische Wille, sich gegen die Erpressung von Trump zu stellen. Deutsche Industrieverbände dagegen lobten die Einigung auf die vollständige Umsetzung des Zolldeals. Die EU stärke so ihre Verhandlungsposition gegenüber Washington. Die Einigung der Vertreter der Mitgliedstaaten und des Parlaments muss jetzt noch vom Ministerrat und dem Plenum des Parlaments bestätigt werden. Bis spätestens zum 4. Juli sollen die Regelungen dann in Kraft treten. Fiona Reinhardt, Nachrichtenredaktion.
0: 24 Stunden nach Start der neuen Elektroauto-Kaufprämie liegen bereits knapp 17.000 Anträge vor. Das teilte das Bundesumweltministerium mit. Förderfähig sind Kauf und Leasing, neuer E-Autos und bestimmter Plug-in-Hybride sowie Elektroautos mit sogenannten Reichweitenverlängerern. Das sind kleine Verbrennungsmotoren, die die Reichweite von E-Autos erhöhen.
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0: Maria Matschulat. Ein Ehepaar soll an deutschen Hochschulen und Forschungseinrichtungen für China spioniert haben. Die Bundesanwaltschaft ließ die beiden in München festnehmen. Den Angaben zufolge wollten sie an wissenschaftliche Informationen über militärisch nutzbare Hochtechnologie gelangen, etwa aus der Luftfahrttechnik. Die Verdächtigen sind Deutsche. Gleichzeitig mit den Festnahmen fanden Maßnahmen in Baden-Württemberg, Bayern, Berlin, Brandenburg, Niedersachsen und Nordrhein-Westfalen statt. Einen Führerschein zu machen soll für Fahrschülerinnen und Fahrschüler günstiger und flexibler werden. Darauf zielen Gesetzespläne von Verkehrsminister Schlieder, die das Bundeskabinett heute auf den Weg gebracht hat. Viele Fahrlehrer sehen die Pläne kritisch.
1: Weniger Bürokratie, digitaler Unterricht und ein vereinfachtes Bewertungssystem in der Theorieprüfung. Das klingt erstmal gut, viele Fahrlehrer sorgen sich allerdings um die Sicherheit auf den Straßen. Laut der Bundesvereinigung der Fahrlehrerverbände kritisieren sie zum Beispiel die geplante Verringerung der Sonderfahrten. Die hätten nämlich in den letzten Jahrzehnten wesentlich dazu beigetragen, dass es weniger jugendliche Verkehrsunfallopfer gibt. Der Verband lehnt außerdem den reinen Online-Unterricht ab und spricht sich gegen die Kürzung der Fragenkataloge aus. Fiona Reinhardt, Nachrichtenredaktion.
0: In der Berliner Charité wird seit dem frühen Morgen ein Ebola-Patient behandelt. Die Ärztinnen, Ärzte und Pflegekräfte kümmerten sich jetzt um die medizinische Diagnostik und Versorgung, teilten Charité und Bundesgesundheitsministerium gemeinsam mit. Wie es dem US-Amerikaner geht, wolle man zum jetzigen Zeitpunkt nicht sagen. Der Patient liegt auf einer besonders geschützten Sonderisolierstation. Er hatte sich offenbar bei seiner Arbeit als Arzt in der Demokratischen Republik Kongo angesteckt. 2,5 Stunden Bewegung pro Woche, so lautet die Empfehlung der Weltgesundheitsorganisation für einen grundlegenden Gesundheitsschutz. Einer neuen Studie aus China zufolge könnte aber deutlich mehr Bewegung nützlich sein, um das Herz-Kreislauf-System wirksamer vor Krankheiten zu schützen.
2: Die Studienautoren empfehlen Erwachsenen aber rund 10 Stunden Bewegung pro Woche. Das verringert Gesundheitsrisiken wohl um rund ein Drittel. Spazieren gehen oder wandern reicht aber nicht. Man sollte sich schon sportlich betätigen und zumindest etwas aus der Puste kommen. Katrin Müller, Nachrichtenredaktion.
0: Wer eine geringe Grundfitness hat, braucht mehr Bewegung als sportliche Menschen.
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0: Ein Ehepaar soll an deutschen Hochschulen und Forschungseinrichtungen für China spioniert haben. Die Bundesanwaltschaft ließ die beiden in München festnehmen. Den Angaben zufolge wollten sie an wissenschaftliche Informationen über militärisch nutzbare Hochtechnologie gelangen, etwa aus der Luftfahrttechnik. Die Verdächtigen sind Deutsche. Gleichzeitig mit den Festnahmen fanden Maßnahmen in mehreren Bundesländern statt. Einen Führerschein zu machen soll für Fahrschülerinnen und Fahrschüler günstiger und flexibler werden. Darauf zielen Gesetzespläne von Verkehrsminister Schnieder ab, die das Bundeskabinett heute auf den Weg gebracht hat. Doch wie schnell werden Führerscheine jetzt günstiger? Dazu sagte Schnieder:
1: Die geplante Reform wird nicht sofort, sondern in einem Prozess Auswirkungen auf die Preise haben. Wir schaffen Möglichkeiten. Was der Führerschein am Ende kostet, wird der Markt regeln.
0: Die Fahrausbildung soll einfacher werden, indem zum Beispiel der Theorieunterricht auch online stattfinden kann. Für die Anzahl sogenannter Sonderfahrten soll es keine genauen Vorgaben mehr geben und der Fragebogen für die Theorieprüfung soll kleiner werden. Russland und China haben sich in einer Erklärung zum Gipfeltreffen ihrer Staatschefs Putin und Xi für eine dauerhafte Lösung in Moskaus Angriffskrieg gegen die Ukraine ausgesprochen. In der Erklärung äußerten sie sich auch zum Irankrieg.
2: In Peking wurde vor allem eins deutlich: China und Russland stehen weiter eng zusammen. Xi Jinping und Putin sprachen von Freundschaft, sie sprachen auch von strategischer Zusammenarbeit und von einer Weltordnung mit mehreren Machtzentren. Bei der Ukraine blieb die gemeinsame Erklärung dagegen vage. Ein klarer Appell an Russland, den Krieg zu beenden, fehlte. Auch zum Krieg im Iran äußerten sich beide Seiten. Xi warnte vor Folgen für Energieversorgung, Lieferketten und den Welthandel. Putin stellte Russland wiederum als verlässlichen Rohstofflieferanten für China dar. Aus Shenzhen, Jörn Petring.
0: 24 Stunden nach Start der neuen Elektroautokaufprämie liegen bereits knapp 17.000 Anträge vor. Das teilte das Bundesumweltministerium mit. Förderfähig sind Kauf und Leasing neuer E-Autos und bestimmter Plug-in-Hybride sowie Elektroautos mit sogenannten Reichweitenverlängerern. Das sind kleine Verbrennungsmotoren, die Reichweite von Elektroautos erhöhen. Die Förderung für ein neues E-Auto hängt an bestimmten Einkommensgrenzen.
3: Und jetzt in Kürze das Wichtigste aus dem Saarland und der Region. Am Flughafen Saarbrücken stellt der Zoll 60 Kilo verbotene Lebensmittel aus der Türkei sicher. Gefahr für die heimische Natur. Die Ware wird vernichtet. Das Schulsportfest der Mellin-Schule Sulzbach fand dank kurzfristig engagierter Eltern doch statt, wirft aber erneut ein Schlaglicht auf die Nachwuchssorgen beim Ehrenamt. Und? Nach dem historischen Bundesliga-Aufstieg erlebt die SV Elversberg einen gewaltigen Mitgliederansturm. Allein 3000 Neuanträge binnen 3 Tagen. Ausführliches dazu gleich um 9:30.
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6: Im Saarland ist es gerade leicht regnerisch, grau und ungefähr 17 Grad warm. Der Himmel ist dicht bewölkt und zwischendurch nieselt es immer mal wieder ein bisschen. Bis zum frühen Abend bleibt es nasskalt, mit leichtem Regen und Temperaturen um die 17 Grad. Heute Abend kühlt es dann auf etwa 13 Grad ab. Der Regen lässt nach, aber es bleiben viele Wolken. In der Nacht geht es weiter runter, auf ungefähr 9 Grad. Meist ist es bewölkt, nur ab und zu lockert es mal kurz auf.
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6: Der aktuelle Blick auf die Straßen im Saarland. Ihr auf der A6 von Kaiserslautern in Richtung Metz-Saarbrücken. Zwischen dem Dreieck Saarbrücken und Saarbrücken-Goldene Bremm ist ein Unfall. Die Strecke ist voll gesperrt. Ihr auf der A8 von Neunkirchen in Richtung Saarlouis in der Nähe von Autobahndreieck Friedrichsthal. Auf der Strecke wird aktuell gearbeitet und in der Gegenrichtung A8 von Saarlouis in Richtung Neunkirchen in der Nähe von Saarlouis Steinrausch. Auf der Strecke wird aktuell gearbeitet. Und A62 von Nonnweiler in Richtung Landstuhl in der Nähe von Reichweiler. Auf der Strecke wird aktuell gearbeitet. Kommt gut an.
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6: Hey Saarland, hier ist euer City Radio am Nachmittag mit mir. 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
1: In Landsweiler Rheden hat es am Dienstagmorgen einen Großeinsatz für die Feuerwehr gegeben. Passanten haben gegen 8:45 den Brand eines Gartenhauses gemeldet. Das Haus stand auf einem verwilderten Grundstück in der Marktstraße. Als die Feuerwehr ankam, schlugen die Flammen bereits mehrere Meter hoch. Das Feuer hatte auch Bäume und Sträucher in der Umgebung erfasst. Um ein Übergreifen auf weitere Gebäude zu verhindern, hat die Feuerwehr zusätzliche Einsatzkräfte alarmiert. Die Feuerwehrleute waren mit Atemschutz im Einsatz und haben das Feuer mit mehreren Wasserstrahlen gelöscht. Während der Löscharbeiten haben sie außerdem Knallgeräusche gehört. Aus dem Gefahrenbereich wurden Grillgasflaschen entfernt und gekühlt. Nach Angaben von Anwohnern steht das Gelände schon länger leer. In der Gemeinde Schiffweiler hat es seit Oktober letzten Jahres immer wieder Brände gegeben. Die Polizei untersucht jetzt, wie es zu dem Feuer gekommen ist. Ob es sich um Brandstiftung handelt, ist noch unklar.

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0: mit Andreas Klein. Hallo.
1: Die Zöllner am Flughafen Saarbrücken haben im Gepäck eines Paares aus Frankreich rund 60 Kilogramm verbotene Lebensmittel entdeckt. Die beiden sind aus der Türkei eingereist und hatten in 5 Koffern fast nur Obst und Gemüse dabei. Der Zoll hat die Ware sichergestellt und vernichtet. Der Grund? Lebensmittel aus Nicht-EU-Ländern können Krankheiten oder Schädlinge einschleppen und damit heimische Pflanzen gefährden. Die Kontrolle soll die Natur im Saarland schützen. Gute Nachrichten für die Mellin-Schule in Sulzbach. Das geplante Sportfest kann stattfinden. Nach einem öffentlichen Aufruf haben sich nun genügend Eltern gemeldet, um zu helfen. Zuvor drohte die Absage, weil im Zeitfenster zwischen 8 und 12 Uhr kaum jemand Zeit hatte. Der Fall zeigt, viele Schulen im Saarland kämpfen damit, dass immer weniger Eltern ehrenamtlich mithelfen können. Umso erfreulicher, dass die Gemeinschaft in Sulzbach jetzt stark zusammengehalten hat und das Fest für die rund 420 Kinder gesichert ist. In Homburg ist es am Montagmorgen zu einer Unfallflucht gekommen. In der Uhlandstraße hat ein Fahrer eines Hyundai einem Auto ausgewichen und dabei einen geparkten Toyota gerammt. Der Unfallverursacher ist anschließend einfach weitergefahren. Die Polizei sucht jetzt nach Zeugen, die den Vorfall gesehen haben oder Hinweise zum flüchtigen Fahrzeug geben können. Und zum Sport? Die SV Elversberg erlebt gerade einen Mitgliederboom. Nach dem sensationellen Aufstieg in die Bundesliga sind allein in den letzten 3 Tagen über 3000 neue Anträge beim Verein eingegangen. Die Verantwortlichen bitten um Geduld bei der Bearbeitung. Der Verein freut sich über den riesigen Zuspruch und feiert den größten Erfolg seiner Geschichte. Soweit das Neueste aus der Region für den Moment. Weitere Nachrichten findet ihr auf blaulichtreport-saarland.de.
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4: Im Saarland ist es gerade leicht regnerisch, grau und ungefähr 17 Grad warm. Der Himmel ist dicht bewölkt und zwischendurch nieselt es immer mal wieder ein bisschen. Bis zum frühen Abend bleibt es nasskalt, mit leichtem Regen und Temperaturen um die 17 Grad. Heute Abend kühlt es dann auf etwa 13 Grad ab. Der Regen lässt nach, aber es bleiben viele Wolken. In der Nacht geht es weiter runter, auf ungefähr 9 Grad. Meist ist es bewölkt, nur ab und zu lockert es mal kurz auf.
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4: Der aktuelle Blick auf die Straßen im Saarland. A8 von Neunkirchen in Richtung Saarlouis in der Nähe von Autobahndreieck Friedrichsthal wird gearbeitet. Und in der Gegenrichtung A8 von Saarlouis in Richtung Neunkirchen in der Nähe von Saarlouis Steinrausch wird gearbeitet. Und A62 Nonnweiler Landstuhl in der Nähe von Reichweiler wird gearbeitet. Kommt gut an!
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4: Mit mir geht's durch den City Radio Nachmittag. Mein Name ist Lena Voss. Tag!

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0: Doc Zeitler. Ein Ehepaar soll an deutschen Hochschulen und Forschungseinrichtungen für China spioniert haben. Die Bundesanwaltschaft ließ die beiden in München festnehmen. Den Angaben zufolge wollten sie an wissenschaftliche Informationen über militärisch nutzbare Hochtechnologie gelangen, etwa aus der Luftfahrttechnik. Die Verdächtigen sind Deutsche. Gleichzeitig mit den Festnahmen fanden Maßnahmen in mehreren Bundesländern statt. Einen Führerschein zu machen soll für Fahrschülerinnen und Fahrschüler günstiger und flexibler werden. Darauf zielen Gesetzespläne von Verkehrsminister Schnieder ab, die das Bundeskabinett heute auf den Weg gebracht hat. Doch wie schnell werden Führerscheine jetzt günstiger? Dazu sagte Schnieder.
1: Die geplante Reform wird nicht sofort, sondern in einem Prozess Auswirkungen auf die Preise haben. Wir schaffen Möglichkeiten. Was der Führerschein am Ende kostet, wird der Markt regeln.
0: Die Fahrausbildung soll einfacher werden, indem zum Beispiel der Theorieunterricht auch online stattfinden kann. Für die Anzahl sogenannter Sonderfahrten soll es keine genauen Vorgaben mehr geben und der Fragebogen für die Theorieprüfung soll kleiner werden. Russland und China haben sich in einer Erklärung zum Gipfeltreffen ihrer Staatschefs Putin und Xi für eine dauerhafte Lösung in Moskaus Angriffskrieg gegen die Ukraine ausgesprochen. In der Erklärung äußerten sie sich auch zum Irankrieg.
2: In Peking wurde vor allem eins deutlich, China und Russland stehen weiter eng zusammen. Xi Jinping und Putin sprachen von Freundschaft, sie sprachen auch von strategischer Zusammenarbeit und von einer Weltordnung mit mehreren Machtzentren. Bei der Ukraine blieb die gemeinsame Erklärung dagegen vage. Ein klarer Appell an Russland, den Krieg zu beenden, fehlte. Auch zum Krieg im Iran äußerten sich beide Seiten. Xi warnte vor Folgen für Energieversorgung, Lieferketten und den Welthandel. Putin stellte Russland wiederum als verlässlichen Rohstofflieferanten für China dar. Aus Shenzhen, Jörn Petring.
0: 24 Stunden nach Start der neuen Elektroautokaufprämie liegen bereits knapp 17.000 Anträge vor. Das teilte das Bundesumweltministerium mit. Förderfähig sind Kauf und Leasing neuer E-Autos und bestimmter Plug-in-Hybride sowie Elektroautos mit sogenannten Reichweitenverlängerern. Das sind kleine Verbrennungsmotoren, die die Reichweite von Elektroautos erhöhen. Die Förderung für ein neues E-Auto hängt an bestimmten Einkommensgrenzen.
3: Und jetzt in Kürze das Wichtigste aus dem Saarland und der Region. Der Zoll am Flughafen Saarbrücken hat 60 Kilogramm verbotene Lebensmittel aus der Türkei entdeckt und vernichtet. Eine Maßnahme gegen mögliche Pflanzenschädlinge. Das Schulsportfest an der Mellin-Schule in Sulzbach ist dank engagierter Eltern gerettet, zeigt jedoch deutlich, ehrenamtliche Hilfe wird an saarländischen Schulen immer schwerer zu finden. Und bei der SV Elversberg sorgt der historische Bundesliga-Aufstieg für einen wahren Mitgliederansturm. Binnen 3 Tagen gingen mehr als 3000 Anträge ein. Ausführliches dazu gleich um 13:30.
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6: In Saarland hängen bei leichtem Regen gerade ziemlich viele Wolken in der Luft. Dazu sind es um die 18 Grad. Also eher grau, aber mild. In den nächsten Stunden bleibt es wechselhaft mit ein bisschen Regen. Und später am Abend wird es dann langsam trockener. In der Nacht kühlt es auf etwa 9 Grad ab und die Wolken sind meistens ziemlich dicht. Morgen Vormittag geht's überwiegend bewölkt weiter. Im Lauf des Tages wird's trockener und freundlicher. Bei rund 21 Grad.
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6: Der aktuelle Blick auf die Straßen im Saarland. A8 von Neunkirchen in Richtung Saarlouis. In der Nähe von Autobahndreieck Friedrichsthal wird gearbeitet. Und in der Gegenrichtung A8 von Saarlouis in Richtung Neunkirchen. In der Nähe von Saarlouis Steinrausch wird gearbeitet. A62. In der Nähe von Reichweiler wird gearbeitet. Und B51 von Saarbrücken in Richtung Trier. Zwischen A8 Dillingen Süd und Abzweig nach Dillingen Saar verlorene Ladung Erde. Wir wünschen euch eine gute Fahrt.
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6: Hier ist euer City Radio und ich bin Lena Voss.

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2: Nach einem tödlichen Gewaltverbrechen in Pirmasens ermitteln Polizei und Staatsanwaltschaft jetzt gegen einen 43-jährigen Mann. Er steht in Verdacht, seine 52 Jahre alte Ehefrau getötet zu haben. Die Tat hat sich nach Angaben der Ermittler am späten Vormittag des 18. Mai in der gemeinsamen Wohnung ereignet. Der Mann soll seiner Frau dabei mehrere Messerstiche zugefügt haben. Die Frau ist noch am Tatort an ihren schweren Verletzungen gestorben. Nach ersten Erkenntnissen ist sie an starkem inneren und äußeren Blutverlust gestorben. Das hat die vorläufige Obduktion ergeben. Der Ehemann wurde kurz nach der Tat in der Nähe des Tatorts festgenommen. Am Dienstag hat ein Haftrichter Untersuchungshaft angeordnet. Der Angeklagte hat bislang nichts zu den Vorwürfen gesagt. Die Ermittlungen zu den Hintergründen laufen weiter.
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0: mit Andreas Klein, hallo. Vor dem Landgericht Saarbrücken steht eine 36-jährige Frau wegen Mordes vor Gericht. Die Staatsanwaltschaft wirft ihr einen besonders grausamen Mord an einer 30-jährigen Frau vor. Beide Frauen haben sich vor wenigen Wochen in einer psychiatrischen Einrichtung kennengelernt. Laut Anklage ist das Opfer psychisch schwer belastet gewesen. Die Täterin soll das ausgenutzt und ihr Opfer emotional abhängig gemacht haben. In der Tatnacht haben beide ein Auto gestohlen und sind in den Wald bei Rehlingen gefahren. Dort kam es zu brutaler Gewalt. Die Angeklagte soll ihr Opfer erst mit einer Kette gewürgt und dann mit einem Messer auf sie eingestochen haben, insgesamt 93 Mal. Die Frau starb an den Folgen. Danach hat die Angeklagte Gegenstände des Opfers an sich genommen, Fotos gemacht und Bekannten von der Tat erzählt. Einen Tag später hat die Polizei sie festgenommen. Zum Prozessauftakt verlangt die Verteidigung, das Verfahren wegen angeblicher formaler Fehler einzustellen. Das Gericht entscheidet darüber in den nächsten Verhandlungstagen. Der Zoll am Flughafen Saarbrücken hat ein ungewöhnlich großes Paket mit verbotenen Lebensmitteln gefunden. Ein Ehepaar aus Frankreich kam mit rund 60 Kilogramm Obst und Gemüse aus der Türkei im Gepäck an. Zöllner haben die Koffer kontrolliert. Strenge Regeln untersagen die Einfuhr vieler pflanzlicher Lebensmittel aus Nicht-EU-Ländern. Sie könnten Krankheiten oder Schädlinge mitbringen und die heimische Natur gefährden. Die Zöllner haben das Obst und Gemüse beschlagnahmt und anschließend vernichtet. An der Mellin-Schule in Sulzbach kann das geplante Schulsportfest stattfinden. Nach einem Appell der Schule haben sich genug Eltern gemeldet, die helfen wollen. Ursprünglich drohte das Fest auszufallen, weil zu wenige Freiwillige gefunden wurden. Hintergrund ist, dass Eltern immer seltener Zeit für ehrenamtliche Aufgaben in Schulen haben. Viele arbeiten während der Kernzeit des Festes. Die Mellin-Schule zählt zu den größten Grundschulen im Saarland. Das Engagement der Eltern hat das Fest nun gerettet. Sport zum Schluss. Die SV Elversberg erlebt nach dem Aufstieg in die Fußball-Bundesliga einen regelrechten Mitgliederansturm. Mehr als 3000 Menschen aus dem ganzen Land haben in nur 3 Tagen einen Mitgliedsantrag gestellt. Der Verein bittet um Verständnis, weil die Bearbeitung etwas länger dauert. Der Bundesliga-Aufstieg ist der größte Erfolg der Vereinsgeschichte. Die Freude im Verein und bei den Fans ist riesig. Soweit das Neueste aus der Region für den Moment. Weitere Nachrichten findet ihr auf blaulichtreport-saarland.de.
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3: In Saarland hängen bei leichtem Regen gerade ziemlich viele Wolken in der Luft. Dazu sind es um die 18 Grad. Also eher grau, aber mild. In den nächsten Stunden bleibt's wechselhaft mit ein bisschen Regen. Und später am Abend wird's dann langsam trockener. In der Nacht kühlt's auf etwa 9 Grad ab und die Wolken sind meistens ziemlich dicht. Morgen Vormittag geht's überwiegend bewölkt weiter. Im Lauf des Tages wird's trockener und freundlicher. Bei rund 21 Grad.
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3: Der aktuelle Blick auf die Straßen im Saarland. A8 von Saarlouis in Richtung Neunkirchen. In Höhe Saarlouis-Steinrausch wird auf der Strecke gearbeitet. A62 von Nonnweiler Landstuhl. In Höhe Reichweiler wird auf der Strecke gearbeitet. Und B51 von Saarbrücken in Richtung Trier zwischen A8, Dillingen Süd und Abzweig nach Dillingen, Saar, verlorene Ladung Erde. Wir wünschen euch eine gute Fahrt.
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3: Schnell wieder in die Musik. Am Mikro für euch Lena Voss. Hi.

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1: Mit mir, Nico. Hi. Das ganze Wochenende verwandelt sich die Festwiese am Bostalsee beim traditionellen Hanomag-Treffen in ein riesiges Freiluftmuseum. Bestaunt die legendären historischen Fahrzeuge der AL28-Community aus ganz Europa, die oft mit viel Liebe zu einzigartigen Wohnmobilen umgebaut wurden. Ein echtes Paradies für Sammler und Modellbahner öffnet am Sonntag in der Bruchwaldhalle in Freisen seine Tore. Auf rund 1500 Quadratmetern könnt ihr bei der großen Modellbau- und Spielzeugbörse 7 Stunden lang stöbern, fachsimpeln und wahre Schätze entdecken.

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1: Im Zoo von Amneville, nur eine Stunde von Saarbrücken entfernt, öffnet ab 3. April wieder die neue Dino-Zone Jurassic Expedition. Hier könnt ihr 67 Dinosaurier in Lebensgröße entdecken, das Jurassic Kids Camp mit seinem Ausgrabungsbereich für kleine Paläontologen erkunden, die Dino-Rides nutzen und euch in der Jurassic Bar entspannen. Auch die Shows des Zoos gehen weiter. 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Und überall im Park finden kommentierte Fütterungen mit Tierpflegern statt, um diese besonderen Momente hautnah erleben zu können. Ein Zooticket kostet ab 31 Euro für Erwachsene und 26 Euro für Kinder. Der Zugang zu Jurassic Expedition ist im Ticket inbegriffen.

0: Milliarden für Feldbetten und Notvorräte. Der Schutz der Bevölkerung im Verteidigungsfall soll verbessert werden. Das Kabinett hat dafür heute Vorschläge von Bundesinnenminister Dobrindt beschlossen.
1: Damit Deutschland für die Bewältigung von Krisen und möglichen kriegsbedingten Gefahren in Zukunft besser gerüstet ist, will die Bundesregierung viel Geld investieren. Insgesamt 10 Milliarden Euro bis 2029. Eine zentrale Rolle übernimmt das Technische Hilfswerk, weil es über große Erfahrungen bei Katastrophen verfügt. Es geht um die Beschaffung von Fahrzeugen, Geräten, aber auch um die Instandhaltung von Gebäuden. An über 60 Standorten soll außerdem eine sogenannte medizinische Taskforce des Bundes aufgebaut werden. Tine Klimach, Nachrichtenredaktion.
0: Außerdem hat das Kabinett heute Gesetzespläne von Verkehrsminister Schnieder auf den Weg gebracht, die darauf abzielen, den Führerschein für Fahrschülerinnen und Fahrschüler günstiger und flexibler zu machen. So soll der Theorieunterricht auch online stattfinden können. Für die Anzahl sogenannter Sonderfahrten soll es keine genauen Vorgaben mehr geben und der Fragebogen für die Theorieprüfung soll kleiner werden. Die Bundesanwaltschaft hat in München zwei mutmaßliche chinesische Spione festnehmen lassen. Das Ehepaar mit deutscher Staatsangehörigkeit soll für einen chinesischen Geheimdienst Kontakt zu Wissenschaftlern an deutschen Hochschulen aufgenommen haben. In mehreren Bundesländern fanden Maßnahmen statt, wie die Karlsruher Behörde mitteilte.
2: Sie gaben sich als Dolmetscher aus oder als Mitarbeiter von Autofirmen und machten sich so an die Wissenschaftler ran. Vor allem Lehrstuhlinhaber für die Bereiche Luft- und Raumfahrttechnik, Informatik oder künstliche Intelligenz. Einige der Opfer lockten sie nach China, angeblich um Vorträge vor Experten zu halten. Tatsächlich gehörten die angeblich zivilen Experten aber dann zu staatlichen chinesischen Rüstungsunternehmen. Und die nahmen die Infos über militärisch nutzbare Hochtechnologie, wie es heißt, natürlich gerne auf. Thomas Thonfeld, Nachrichten.
0: Mit dem Ölpreisschub im Zuge des Irankriegs hat die Inflation in der Eurozone weiter deutlich zugelegt. Im April stiegen die Verbraucherpreise im Jahresvergleich um 3%, wie das Statistikamt Eurostat mitteilte. Im März hatte die Inflationsrate in den Ländern mit der Euro-Währung bei 2,6% gelegen.
3: Und jetzt in Kürze das Wichtigste aus dem Saarland und der Region. Vor dem Landgericht Saarbrücken steht eine 36-Jährige, der ein besonders grausamer Mord an einer psychisch belasteten Frau vorgeworfen wird. Die Staatsanwaltschaft spricht von 93 Messerstichen in einer Nacht im November. Am Flughafen Saarbrücken stellte der Zoll 60 Kilogramm verbotene pflanzliche Lebensmittel aus der Türkei sicher. Die Ware wurde vernichtet, um heimische Natur zu schützen. An der Mellin-Schule in Sulzbach ist das Schulsportfest dank einer breiten Elterninitiative gerettet, was zugleich den wachsenden Organisierungsdruck an den Schulen offenbart. Ausführliches dazu gleich um halb.
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6: Im Saarland ist es heute Nachmittag ziemlich wechselhaft. Leichter Regen und viele Wolken, dazu meist um die 18 Grad. Die Luft fühlt sich angenehm frisch an und ist eher feucht. In den nächsten Stunden bleibt es bis zum Abend noch bei leichtem Regen, danach wird es dann trocken. In der Nacht lockern die Wolken nach und nach auf, meistens bleibt es trocken bei etwa 12 Grad. Morgen Vormittag geht es erst noch wolkig los. Ab Mittag setzt sich dann vielerorts trockenes, mildes Wetter durch. Mit Temperaturen um die 21 Grad.
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6: Der aktuelle Blick auf die Straßen im Saarland. Auf der A8 von Saarlouis in Richtung Neunkirchen in Höhe Saarlouis-Steinrausch wird gearbeitet. Auf der A62 von Nonnweiler in Richtung Landstuhl in Höhe Reichweiler wird gearbeitet. Und auf der B51 von Saarbrücken in Richtung Trier zwischen A8, Dillingen Süd und Abzweig nach Dillingen, Saar, verlorene Ladung, Erde. Kommt gut an!
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6: Weiter geht's auf eurem City Radio mit mir, Lena Voss. Und das sind die besten Hits der Stadt.
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1: Nach dem schweren Unglück beim Drittligaspiel zwischen dem 1. FC Saarbrücken und Hansa Rostock gibt es neue Informationen von der Polizei. Ein 37-jähriger Fan von Hansa Rostock ist im Ludwigsparkstadion mehrere Meter tief gestürzt. Das passierte kurz vor Spielende am vergangenen Samstag auf der Gästetribüne. Der Mann kommt aus dem Landkreis Altenburger Land. Er liegt weiterhin mit lebensgefährlichen Verletzungen in einer Saarbrücker Klinik. Nach bisherigen Ermittlungen hat der Fan den Zaun an der Tribüne selbstständig erklommen. Oben am Zaun soll er das Gleichgewicht verloren haben und dann abgestürzt sein. Die Polizei hat viele Videoaufnahmen aus dem Stadion ausgewertet. Auch Material von Zeugen haben die Ermittler angeschaut. Nach dem aktuellen Stand schließen die Ermittler ein Fremdverschulden aus. Die Ermittlungen zum Vorfall laufen weiter. Im Netz kursiert ein Video, das die Szenen rund um den Sturz zeigen soll. Unabhängige Stellen haben das Video aber bisher nicht überprüft.
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0: mit Andreas Klein. Hallo. Vor dem Landgericht Saarbrücken läuft der Prozess gegen eine 36-jährige Frau. Die Staatsanwaltschaft wirft ihr einen besonders brutalen Mord vor. Sie soll im November letzten Jahres eine 30-jährige Frau in einem Wald bei Rehlingen-Siersburg getötet haben. Die beiden haben sich zuvor in einer psychiatrischen Klinik kennengelernt. Laut Anklage hat die Frau das spätere Opfer gezielt ausgenutzt und an sich gebunden. In der Tatnacht sind beide mit einem gestohlenen Auto ins Saarland gefahren. Im Wald soll es dann zu Gewalttaten gekommen sein. Die Angeklagte hat ihr Opfer mit einer Kette gewürgt und ihr mit einem Messer 93 Mal in den Körper gestochen. Das Opfer ist an den Verletzungen und am hohen Blutverlust gestorben. Nach der Tat hat die Angeklagte Fotos gemacht und sich mit dem Verbrechen gegenüber Bekannten gebrüstet. Sie wurde einen Tag nach der Tat festgenommen. Die Verteidigung fordert die Einstellung des Verfahrens. Das Gericht prüft dies noch. Der Zoll am Flughafen Saarbrücken hat 60 Kilogramm verbotene Lebensmittel beschlagnahmt. Ein Paar aus Frankreich brachte Obst und Gemüse aus der Türkei mit. Die Beamten fanden die Waren in 5 Koffern. Nach Angaben des Zolls dürfen solche Lebensmittel aus Nicht-EU-Ländern oft nicht eingeführt werden. Der Grund ist die Gefahr durch Krankheiten und Schädlinge, die heimische Pflanzen und die Natur bedrohen könnten. Der Zoll hat die Lebensmittel vernichtet. Die Mellenschule in Sulzbach kann ihr traditionelles Schulsportfest doch veranstalten. Nach einem Hilferuf haben sich genügend Eltern als Helfer gemeldet. Das Schulfest war in Gefahr, weil zu wenige Freiwillige mithelfen wollten. Viele Eltern stehen unter Druck, weil das Fest während der Arbeitszeit stattfindet. Die Schule ist eine der größten im Saarland. Rund 420 Kinder nehmen teil. Das Beispiel zeigt, das Engagement von Eltern bleibt eine große Herausforderung, aber starke Gemeinschaft wirkt. Und zum Sport? Die SV Elversberg erlebt nach dem Bundesliga-Aufstieg einen Ansturm von neuen Mitgliedern. Über 3000 Menschen haben in nur 3 Tagen einen Antrag gestellt. Der Verein bittet um Geduld bei der Bearbeitung. Der Bundesliga-Aufstieg ist der größte Erfolg der Vereinsgeschichte. Der Andrang der Fans ist riesig. Soweit das Neueste aus der Region für den Moment. Weitere Nachrichten findet ihr auf blaulichtreport-saarland.de.
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3: Im Saarland ist es heute Nachmittag ziemlich wechselhaft. Leichter Regen und viele Wolken, dazu meist um die 18 Grad. Die Luft fühlt sich angenehm frisch an und ist eher feucht. In den nächsten Stunden bleibt's bis zum Abend noch bei leichtem Regen, danach wird's dann trocken. In der Nacht lockern die Wolken nach und nach auf, meistens bleibt es trocken bei etwa 12 Grad. Morgen Vormittag geht's erst noch wolkig los. Ab Mittag setzt sich dann vielerorts trockenes, mildes Wetter durch. Mit Temperaturen um die 21 Grad.
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3: Der aktuelle Blick auf die Straßen im Saarland. In der L257 und der L256 in Höhe Neuhauser Weg zwischen Dudweiler und A623, Saarbrücken-Herrensohr, besteht Gefahr durch Gegenstände auf der Fahrbahn. A8 von Saarlouis in Richtung Luxemburg zwischen Rehlingen und Merzig ist der rechte Fahrstreifen gesperrt. Ein Unfall wird aufgenommen. A8 von Saarlouis in Richtung Neunkirchen in der Nähe von Saarlouis-Steinrausch wird aktuell auf der Strecke gearbeitet. A62 von Nonnweiler in Richtung Landstuhl in der Nähe von Reichweiler wird aktuell auf der Strecke gearbeitet. Und B51 von Saarbrücken in Richtung Trier zwischen A8, Dillingen Süd und Abzweig nach Dillingen, Saar. Verlorene Ladung Erde auf der Fahrbahn. Kommt gut an!
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3: Eure gute Laune Stimme im Studio ist Lena Voss. Servus.
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1: Der kastrierte Terrier-Mix Struppi, geboren 2014, kam nach einer zwischenzeitlichen Vermittlung im Jahr 2024 zurück ins Tierheim Linksbachhof. Er präsentiert sich als typischer Terrier, selbstbewusst, wachsam und mit einem stark ausgeprägten Jagdtrieb. Struppi bringt ein gutes Grundtraining mit, zeigt jedoch eine deutliche Verteidigung bei Futter und Spielzeug, weshalb er verlässliche Regeln braucht. Mit Artgenossen ist er verträglich, sodass eine Vermittlung als Zweithund zu einem sozial stabilen Partner denkbar ist. Für ihn wird ein Kinder-, Katzen- und Kleintierfreies Zuhause bei Terrier-erfahrenen Menschen gesucht, die weiterhin strukturiert an seinen Baustellen arbeiten. Fotos und mehr findet ihr im Web.
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0: weniger Fragen und deutlich weniger Bürokratie. Die Bundesregierung plant eine Reform für den Führerschein, die ihn deutlich günstiger und einfacher machen soll. Fahrschulverbände lehnen die Pläne allerdings ab.
1: Aktuell werden für den Autoführerschein im Schnitt 3.400 Euro fällig, teilweise über doppelt so viel wie in anderen Ländern. Nach den Plänen von Verkehrsminister Schnieder soll sich das schon Anfang nächsten Jahres ändern. Der Theorieunterricht soll nicht mehr Pflicht sein, der Fragenkatalog von derzeit fast 1.200 Fragen zusammengestrichen werden und Fahrschüler sich digital per App vorbereiten können. Auch an die Sonderfahrten nachts, über die Autobahn oder über Land will die Bundesregierung ran. Die Fahrschulen warnen deshalb vor höheren Unfallzahlen und sorgen sich um ihre finanzielle Existenz. Tanja Wagner, Nachrichtenredaktion.
0: Die Bundesanwaltschaft hat in München zwei mutmaßliche chinesische Spione festnehmen lassen. Das Ehepaar mit deutscher Staatsangehörigkeit soll für einen chinesischen Geheimdienst Kontakt zu Wissenschaftlern an deutschen Hochschulen aufgenommen haben. In mehreren Bundesländern fanden Maßnahmen statt, wie die Karlsruher Behörde mitteilte. Unter dem durch den Iran-Krieg entstandenen Energiepreisdruck lockert Großbritannien die Sanktionen auf russisches Öl. Die britische Regierung erlaubt auf unbestimmte Zeit den Import von Flugzeugtreibstoff und Diesel, der in Drittländern aus russischem Öl raffiniert wurde.
2: Hintergrund sind Engpässe seit dem Krieg zwischen Israel, den USA und Iran und der Krise um die Straße von Hormus. Die für den Transport von bestimmten Treibstoffen bedeutende Meerenge ist seit Wochen weitgehend blockiert. Wegen der hohen Energiepreise erlaubt Großbritannien nun wieder, dass Diesel und Kerosin aus Drittländern importiert werden, auch wenn sie aus russischem Öl hergestellt wurden. Die Regierung nennt das nötige Flexibilität. Kritik gibt es aber trotzdem, denn London galt bisher als besonders harter Unterstützer der Russland-Sanktionen wegen des Ukraine-Krieges. Aus London, Philipp Detlefs.
0: Bei der weiteren Suche nach den drei Vermissten in Görlitz hat es in den Trümmern des zusammengestürzten Hauses keine konkreten Hinweise gegeben. Wir haben derzeit noch nichts gefunden, aber wir gehen davon aus, je tiefer wir kommen, dass die Wahrscheinlichkeit steigt, dass wir auf Personen treffen, sagte die Leiterin der Feuerwehr Görlitz, Anja Weigel, am Nachmittag. Das Haus war am frühen Montagabend eingestürzt.
3: Und jetzt in Kürze das Wichtigste aus dem Saarland und der Region. Vor dem Landgericht Saarbrücken muss sich eine 36-Jährige wegen eines mutmaßlich besonders grausamen Mordes an einer psychisch schwer belasteten Frau verantworten. Die Tat soll durch ein gezieltes Ausnutzen eines Abhängigkeitsverhältnisses geschehen sein. Am Flughafen Saarbrücken hat der Zoll rund 60 Kilogramm verbotene pflanzliche Lebensmittel im Gepäck eines aus der Türkei eingereisten Pärchens entdeckt und umgehend vernichtet. Und in Sulzbach konnte das Sportfest der Mellin-Schule dank beeindruckendem Elternengagement in letzter Minute gerettet werden. Ein seltenes Signal der Gemeinschaft in Zeiten sinkender Freiwilligenzahlen. Ausführliches dazu gleich um halb.
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6: Im Saarland gibt's gerade leichten Regen und viele Wolken. Am Nachmittag liegen die Temperaturen bei ungefähr 18 Grad. In den nächsten Stunden bleibt's nass mit leichtem Regen. Später am Abend lockert's nur stellenweise mal ein bisschen auf. In der Nacht kühlt's auf etwa 12 Grad ab. Die Wolken sind meistens noch ziemlich dicht. Morgen früh startet ihr dann überwiegend bewölkt, aber trocken, mit etwa 14 bis 16 Grad in den Tag.
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6: Der aktuelle Blick auf die Straßen im Saarland. Auf der A6 von Kaiserslautern in Richtung Metz-Saarbrücken besteht zwischen dem Kreuz Neunkirchen und Rohrbach Gefahr durch einen defekten PKW auf dem Standstreifen. Auf der A8 von Saarlouis in Richtung Luxemburg ist zwischen Rehlingen und Merzig der rechte Fahrstreifen gesperrt. Ein Unfall wird aufgenommen. Auf der A8 von Saarlouis in Richtung Neunkirchen wird in der Nähe von Saarlouis Steinrausch gearbeitet. Auf der A62 von Nonnweiler in Richtung Landstuhl wird in der Nähe von Reichweiler gearbeitet. Und auf der B51 von Saarbrücken in Richtung Trier liegt zwischen A8, Dillingen Süd und Abzweig nach Dillingen, Saar, verlorene Ladung Erde. Kommt gut an.
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6: Auf geht's in eine neue Stunde mit mir, Lena Voss.

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1: Ab sofort können sich Privatpersonen Zuschüsse für den Kauf oder das Leasing von Elektroautos sichern. Das neue Förderportal des Bundes ist jetzt online. Wer ein neues E-Auto fährt oder eines mit Range Extender, kann dort einen Antrag stellen. Auch bestimmte Plug-in-Hybride fallen unter die Förderung. Neu ist, die Zuschüsse sind nach Einkommen gestaffelt. So sollen vor allem Menschen mit kleinen und mittleren Einkommen profitieren. Saarlands Mobilitätsministerin Petra Berg begrüßt den Start der Förderung. Sie spricht von einem wichtigen Schritt für eine soziale Verkehrswende. Gerade für Pendler und Familien sei Elektromobilität bisher oft zu teuer gewesen. Der Umstieg auf klimafreundliche Fahrzeuge solle nicht am Geldbeutel scheitern. Die Förderung gilt übrigens auch rückwirkend für Fahrzeuge, die seit dem 1. Januar dieses Jahres neu zugelassen wurden. Hintergrund ist der Nachfragerückgang bei E-Autos in Deutschland. Der Bund setzt nun auf gezielte soziale Förderung, um die Klimaziele zu erreichen und die Elektromobilität wieder anzukurbeln. Besonders fürs Saarland ist das Thema wichtig. Das Land hat viele Arbeitsplätze in der Autobranche und steht vor großen Veränderungen.
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1: Mit Andreas Klein, hallo. Vor dem Landgericht Saarbrücken läuft derzeit ein aufsehenerregender Mordprozess. Eine 36-jährige Frau steht unter Verdacht, im vergangenen November eine 30-jährige in einem Waldstück bei Rehlingen-Siersburg getötet zu haben. Beide Frauen haben sich kurze Zeit zuvor in einer psychiatrischen Einrichtung kennengelernt. Die Staatsanwaltschaft wirft der Angeklagten vor, die psychisch angeschlagene Frau in ein Abhängigkeitsverhältnis gebracht und die Situation eiskalt ausgenutzt zu haben. In der Tatnacht sollen beide mit einem gestohlenen Auto ins Saarland gefahren sein. Dem Opfer wurden 93 Messerstiche zugefügt, bevor es an den Folgen der Gewalteinwirkung verstarb. Die Angeklagte hat anschließend persönliche Gegenstände des Opfers an sich genommen und mit der Tat geprahlt. Einen Tag nach der Tat erfolgte die Festnahme. Zum Prozessauftakt hat die Verteidigung die Einstellung beantragt. Das Gericht prüft die Vorwürfe. Zu einem ungewöhnlichen Fund ist es am Flughafen Saarbrücken gekommen. Der Zoll hat im Gepäck eines Pärchens aus Frankreich rund 60 Kilogramm Obst und Gemüse entdeckt. Die beiden sind aus der Türkei eingereist. Laut Zoll sind pflanzliche Lebensmittel aus Nicht-EU-Ländern streng geregelt. Krankheiten oder Schädlinge könnten die heimische Natur gefährden. Der Zoll hat die Lebensmittel nach der Kontrolle beschlagnahmt und vernichtet. Die Mellin-Schule in Sulzbach steht exemplarisch für viele Schulen im Saarland. Das geplante Schulsportfest der zweitgrößten Grundschule im Land drohte in diesem Jahr auszufallen. Grund? Es fehlte an ehrenamtlicher Unterstützung aus der Elternschaft. Viele Eltern arbeiten heute tagsüber und können kaum mithelfen. Nach einem öffentlichen Aufruf haben sich allerdings genügend Freiwillige gemeldet. Das Fest findet statt, die Kinder dürfen sich freuen. Das Beispiel zeigt aber, das Ehrenamt ist an vielen Schulen schwer zu organisieren. Und jetzt zum Sport. Die SV Elversberg sorgt nach dem sensationellen Bundesliga-Aufstieg für Rekorde, auch abseits des Platzes. Über 3000 neue Mitgliedsanträge sind innerhalb von 3 Tagen beim Verein eingegangen. Die Verantwortlichen bitten die Fans um Geduld bei der Bearbeitung. Der kleine Verein erlebt aktuell einen Hype wie nie zuvor. Der Bundesliga-Aufstieg ist der größte Erfolg der Vereinsgeschichte. Soweit das Neueste aus der Region für den Moment. Weitere Nachrichten findet ihr auf blaulichtreport-saarland.de.
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3: Im Saarland gibt's gerade leichten Regen und viele Wolken. Am Nachmittag liegen die Temperaturen bei ungefähr 18 Grad. In den nächsten Stunden bleibt's nass mit leichtem Regen. Später am Abend lockert's nur stellenweise mal ein bisschen auf. In der Nacht kühlt's auf etwa 12 Grad ab. Die Wolken sind meistens noch ziemlich dicht. Morgen früh startet ihr dann überwiegend bewölkt, aber trocken, mit etwa 14 bis 16 Grad in den Tag.
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3: Der aktuelle Blick auf die Straßen im Saarland. Auf der A6 von Kaiserslautern in Richtung Metz-Saarbrücken besteht zwischen dem Kreuz Neunkirchen und Rohrbach Gefahr durch einen defekten PKW auf dem Standstreifen. Auf der A8 von Neunkirchen in Richtung Saarlouis in Höhe Neunkirchen-Heinitz besteht Gefahr durch ein liegen gebliebenes Fahrzeug. Auf der L220 zwischen Jägersburg und K3 wird ein Unfall aufgenommen. Auf der A8 von Saarlouis in Richtung Luxemburg zwischen Rehlingen und Merzig ist der rechte Fahrstreifen gesperrt. Ein Unfall wird aufgenommen. Und in Spiesen, Feldstraße bis Hohlstraße, zwischen dem Ende der Straße und Neunkircher Straße wird ein Unfall mit mehreren Fahrzeugen aufgenommen. Beide Fahrtrichtungen sind gesperrt. Kommt gut an!
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0: Ich bin Dirk Zeichler.
1: Milliarden für Feldbetten und Notvorräte. Der Schutz der Bevölkerung im Verteidigungsfall soll verbessert werden. Das Kabinett hat dafür heute Vorschläge vom Bundesinnenminister Dobrindt beschlossen.
2: Damit Deutschland für die Bewältigung von Krisen und möglichen kriegsbedingten Gefahren in Zukunft besser gerüstet ist, will die Bundesregierung viel Geld investieren. Insgesamt 10 Milliarden Euro bis 2029. Eine zentrale Rolle übernimmt das Technische Hilfswerk, weil es über große Erfahrungen bei Katastrophen verfügt. Es geht um die Beschaffung von Fahrzeugen, Geräten, aber auch um die Instandhaltung von Gebäuden. An über 60 Standorten soll außerdem eine sogenannte medizinische Taskforce des Bundes aufgebaut werden. Tine Klimach, Nachrichtenredaktion.
1: Die Bundesanwaltschaft hat in München zwei mutmaßliche chinesische Spione festnehmen lassen. Das Ehepaar mit deutscher Staatsangehörigkeit soll für einen chinesischen Geheimdienst Kontakt zu Wissenschaftlern an deutschen Hochschulen aufgenommen haben.
3: Sie gaben sich als Dolmetscher aus oder als Mitarbeiter von Autofirmen und machten sich so an die Wissenschaftler ran. Vor allem Lehrstuhlinhaber für die Bereiche Luft- und Raumfahrttechnik, Informatik oder künstliche Intelligenz. Einige der Opfer lockten sie nach China, angeblich um Vorträge vor Experten zu halten. Tatsächlich gehörten die angeblich zivilen Experten aber dann zu staatlichen chinesischen Rüstungsunternehmen. Und die nahmen die Infos über militärisch nutzbare Hochtechnologie, wie es heißt, natürlich gerne auf. Thomas Thonfeld, Nachrichtenredaktion.
1: Nach der Aufnahme eines Ebola-Patienten in der Berliner Charité sollen auch die Familienangehörigen des US-Amerikaners nachkommen. Seine Ehefrau und drei Kinder sollen ebenfalls in die Sonderisolierstation des Universitätsklinikums gebracht werden, wie das Bundesgesundheitsministerium mitteilte. Der Amerikaner hatte sich in der Demokratischen Republik Kongo mit dem Ebola-Virus angesteckt. Er wurde nach einem Ersuchen der USA an die Bundesregierung zur Behandlung nach Berlin ausgeflogen. Bei der weiteren Suche nach den drei Vermissten in Görlitz hat es in den Trümmern des zusammengestürzten Hauses keine konkreten Hinweise gegeben. Wir haben derzeit noch nichts gefunden, aber wir gehen davon aus, je tiefer wir kommen, dass die Wahrscheinlichkeit steigt, dass wir auf Personen treffen, sagte die Leiterin der Feuerwehr Görlitz, Anja Weigel, am Nachmittag. Das Haus war am frühen Montagabend eingestürzt.
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6: Im Saarland gibt's gerade leichten Regen und viele Wolken. Am Nachmittag liegen die Temperaturen bei ungefähr 18 Grad. In den nächsten Stunden bleibt's nass mit leichtem Regen. Später am Abend lockert's nur stellenweise mal ein bisschen auf. In der Nacht kühlt's auf etwa 12 Grad ab. Die Wolken sind meistens noch ziemlich dicht. Morgen früh startet ihr dann überwiegend bewölkt, aber trocken, mit etwa 14 bis 16 Grad in den Tag.
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6: Der aktuelle Blick auf die Straßen im Saarland. Auf der A6 von Kaiserslautern in Richtung Metz-Saarbrücken zwischen dem Kreuz Neunkirchen und Rohrbach besteht Gefahr durch einen defekten PKW auf dem Standstreifen. Auf der A8 von Neunkirchen in Richtung Saarlouis in Höhe Neunkirchen-Heinitz besteht Gefahr durch ein liegen gebliebenes Fahrzeug. Auf der A620 von Saarbrücken in Richtung Saarlouis besteht zwischen Wilhelm-Heinrich-Brücke und Saarbrücken-Westspangen-Brücke Gefahr durch eine ungesicherte Unfallstelle. Auf der B269 und der B405 Pickard-Metzer-Straße in Höhe Sportplatzstraße ist in beiden Richtungen die Ampelanlage außer Betrieb. Auf der L220 zwischen Jägersburg und der K3 wird ein Unfall aufgenommen. Und in Spiesen, Feldstraße bis Hohlstraße, zwischen Ende der Straße und Neunkircher Straße wird ein Unfall mit mehreren Fahrzeugen aufgenommen und beide Fahrtrichtungen sind gesperrt. Kommt gut an.
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0: Weniger Fragen und deutlich weniger Bürokratie. Die Bundesregierung plant eine Reform für den Führerschein, die ihn deutlich günstiger und einfacher macht. Fahrschulverbände lehnen die Pläne allerdings ab.
1: Aktuell werden für den Autoführerschein im Schnitt 3.400 Euro fällig, teilweise über doppelt so viel wie in anderen Ländern. Nach den Plänen von Verkehrsminister Schnieder soll sich das schon Anfang nächsten Jahres ändern. Der Theorieunterricht soll nicht mehr Pflicht sein, der Fragenkatalog von derzeit fast 1.200 Fragen zusammengestrichen werden und Fahrschüler sich digital per App vorbereiten können. Auch an die Sonderfahrten nachts, über die Autobahn oder über Land will die Bundesregierung ran. Die Fahrschulen warnen deshalb vor höheren Unfallzahlen und sorgen sich um ihre finanzielle Existenz. Tanja Wagner, Nachrichtenredaktion.
0: Wenige Tage nach dem Besuch von US-Präsident Trump haben Chinas Staats- und Parteichef Xi Jinping und Russlands Präsident Putin in Peking ihre Freundschaft und enge Zusammenarbeit betont. Vor der großen Halle des Volkes begrüßte Xi den Kreml-Chef mit militärischen Ehren und rotem Teppich. Xi verwies zum Auftakt auf eine von Unruhe geprägte internationale Lage. Der Bundestag hat heute in erster Lesung über einen Gesetzentwurf der Bundesregierung zum Recht auf Reparatur beraten. Mit der geplanten Reform soll eine EU-Richtlinie in nationales Recht umgesetzt werden. Der Entwurf sieht strengere Vorgaben für die Hersteller vor.
2: Die neuen Regeln sollen dazu anregen, sich für eine Reparatur zu entscheiden, anstatt für ein neues Produkt, so Bundesjustizministerin Stefanie Hubig. Konkret geht es darum, dass Hersteller von beispielsweise Waschmaschinen, Computern, E-Rollern und Co. dazu verpflichtet werden, die Geräte während der üblichen Lebensdauer zu einem angemessenen Preis zu reparieren, unabhängig von der Dauer der Produktgarantie. Außerdem sollen Geräte in Zukunft so konstruiert sein, dass man sie auch reparieren kann. Fiona Reinhardt, Nachrichtenredaktion.
0: Bei der weiteren Suche nach den drei Vermissten in Görlitz hat es in den Trümmern des zusammengestürzten Hauses keine konkreten Hinweise gegeben. Wir haben derzeit noch nichts gefunden, aber wir gehen davon aus, je tiefer wir kommen, dass die Wahrscheinlichkeit steigt. Das sagte die Leiterin der Feuerwehr Görlitz, Anja Weigel.
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0: Ich bin Dirk Zettler.
1: Weniger Fragen und deutlich weniger Bürokratie. Die Bundesregierung plant eine Reform für den Führerschein, die ihn deutlich günstiger und einfacher macht. Fahrschulverbände lehnen die Pläne allerdings ab.
2: Aktuell werden für den Autoführerschein im Schnitt 3.400 Euro fällig, teilweise über doppelt so viel wie in anderen Ländern. Nach den Plänen von Verkehrsminister Schnieder soll sich das schon Anfang nächsten Jahres ändern. Der Theorieunterricht soll nicht mehr Pflicht sein, der Fragenkatalog von derzeit fast 1.200 Fragen zusammengestrichen werden und Fahrschüler sich digital per App vorbereiten können. Auch an die Sonderfahrten nachts, über die Autobahn oder über Land will die Bundesregierung ran. Die Fahrschulen warnen deshalb vor höheren Unfallzahlen und sorgen sich um ihre finanzielle Existenz. Tanja Wagner, Nachrichtenredaktion.
1: Wenige Tage nach dem Besuch von US-Präsident Trump haben Chinas Staats- und Parteichef Xi Jinping und Russlands Präsident Putin in Peking ihre Freundschaft und enge Zusammenarbeit betont. Vor der großen Halle des Volkes begrüßte Xi den Kreml-Chef mit militärischen Ehren und rotem Teppich. Xi verwies zum Auftakt auf eine von Unruhe geprägte internationale Lage. Der Bundestag hat heute in erster Lesung über einen Gesetzentwurf der Bundesregierung zum Recht auf Reparatur beraten. Mit der geplanten Reform soll eine EU-Richtlinie in nationales Recht umgesetzt werden. Der Entwurf sieht strengere Vorgaben für die Hersteller vor.
3: Die neuen Regeln sollen dazu anregen, sich für eine Reparatur zu entscheiden, anstatt für ein neues Produkt, so Bundesjustizministerin Stefanie Hubig. Konkret geht es darum, dass Hersteller von beispielsweise Waschmaschinen, Computern, E-Rollern und Co. dazu verpflichtet werden, die Geräte während der üblichen Lebensdauer zu einem angemessenen Preis zu reparieren, unabhängig von der Dauer der Produktgarantie. Außerdem sollen Geräte in Zukunft so konstruiert sein, dass man sie auch reparieren kann. Fiona Reinhardt, Nachrichtenredaktion.
1: Bei der weiteren Suche nach den drei Vermissten in Görlitz hat es in den Trümmern des zusammengestürzten Hauses keine konkreten Hinweise gegeben. Wir haben derzeit noch nichts gefunden, aber wir gehen davon aus, je tiefer wir kommen, dass die Wahrscheinlichkeit steigt. Das sagte die Leiterin der Feuerwehr Görlitz, Anja Weigel.
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0: Dirk Zeitler. Ein Führerschein zu machen soll für Fahrschülerinnen und Fahrschüler günstiger und flexibler werden. Darauf zielen Gesetzespläne von Verkehrsminister Schnieder, die das Bundeskabinett heute auf den Weg gebracht hat. Doch wie schnell werden Führerscheine jetzt günstiger? Dazu sagte Schnieder.
1: Die geplante Reform wird nicht sofort, sondern in einem Prozess Auswirkungen auf die Preise haben. Wir schaffen Möglichkeiten. Was der Führerschein am Ende kostet, wird der Markt regeln.
0: Die Fahrausbildung soll einfacher werden, indem zum Beispiel der Theorieunterricht auch online stattfinden kann. Für die Anzahl sogenannter Sonderfahrten soll es keine genauen Vorgaben mehr geben. Und der Fragebogen für die Theorieprüfung soll kleiner werden, so Schnieder. Nach ihrer Festnahme in München sind zwei mutmaßliche Spione für China in Untersuchungshaft. Ein Ermittlungsrichter am Bundesgerichtshof eröffnete dem deutschen Ehepaar die Haftbefehle. Laut Bundesanwaltschaft arbeiteten die Eheleute für einen chinesischen Geheimdienst. Sie sollen versucht haben, an wissenschaftliche Informationen zu Spitzentechnologie zu gelangen, die auch militärisch nutzbar ist. Unter dem durch den Iran-Krieg entstandenen Energiepreisdruck lockert Großbritannien die Sanktionen auf russisches Öl. Die britische Regierung erlaubt auf unbestimmte Zeit den Import von Flugzeugtreibstoff und Diesel, der in Drittländern aus russischem Öl raffiniert wurde.
2: Hintergrund sind Engpässe seit dem Krieg zwischen Israel, den USA und Iran und der Krise um die Straße von Hormus. Die für den Transport von bestimmten Treibstoffen bedeutende Meerenge ist seit Wochen weitgehend blockiert. Wegen der hohen Energiepreise erlaubt Großbritannien nun wieder, dass Diesel und Kerosin aus Drittländern importiert werden, auch wenn sie aus russischem Öl hergestellt wurden. Die Regierung nennt das nötige Flexibilität. Kritik gibt es aber trotzdem, denn London galt bisher als besonders harter Unterstützer der Russland-Sanktionen wegen des Ukraine-Krieges. Aus London, Philipp Detlefs.
0: Rund 50 Stunden nach dem Einsturz eines Mehrfamilienhauses in Görlitz läuft die Suche nach den Vermissten ununterbrochen weiter und Helfer suchen gezielt nach Lebenszeichen. Die Arbeiten laufen auf Hochtouren. Wir geben unseren Menschen Mögliches, sagt ein Polizeisprecher. Nach Feuerwehrangaben seien Hohlräume freigelegt worden. Diese würden mit Sonden von Kameraden des THW nach Lebenszeichen wie Klopfzeichen abgehört.
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0: ich bin David Riemer. Künftig sollen sich EU-Bürger statt mit Personalausweis auch per Smartphone-App ausweisen können. Das soll den Alltag erleichtern. Das Bundeskabinett hat dazu Neuregelungen auf den Weg gebracht und die Einführung der sogenannten digitalen Brieftasche gesetzlich vorbereitet.
1: Das Smartphone soll zum Ausweis werden. Ältere Menschen sollen ihren Personalausweis nicht mehr erneuern müssen. Und beim Umzug muss der neue Wohnort im Reisepass nicht mehr nachgetragen werden. Beim Perso gilt das für alle Älteren, die 70 Jahre oder älter sind. Aber das ist nur für den alltäglichen Gebrauch bei uns in Deutschland gedacht. Wer ins Ausland reisen will, braucht nach wie vor einen gültigen Ausweis. Eine digitale Brieftasche soll es ab Januar geben. In einer App kann man dann den Personalausweis hochladen und sich damit bei Behörden und Dienstleistern im Netz ausweisen. Die Nutzung ist freiwillig. Aus Berlin, Tine Klimach.
0: In der EU gibt es eine Einigung auf die vollständige Umsetzung des umstrittenen Zolldeals mit den USA. Unter dem Eindruck der jüngsten Drohungen von US-Präsident Trump verständigten sich Vertreter der Regierung und des EU-Parlaments unter anderem darauf, Zölle auf US-Industriegüter abzuschaffen. An den Plänen gibt es aber auch Kritik.
2: Die Linken-Fraktion im Europaparlament beispielsweise findet, die EU habe aufgegeben und lasse sich in einen schlechten Handelsdeal mit den USA zwingen. Es fehle der politische Wille, sich gegen die Erpressung von Trump zu stellen. Deutsche Industrieverbände dagegen lobten die Einigung auf die vollständige Umsetzung des Zolldeals. Die EU stärke so ihre Verhandlungsposition gegenüber Washington. Die Einigung der Vertreter der Mitgliedstaaten und des Parlaments muss jetzt noch vom Ministerrat und dem Plenum des Parlaments bestätigt werden. Bis spätestens zum 4. Juli sollen die Regelungen dann in Kraft treten. Fiona Reinhardt, Nachrichtenredaktion.
0: Die Regierungspläne für ein Recht auf Reparatur stoßen bei der Opposition auf Vorbehalte. Die AfD warnte bei der ersten Lesung im Bundestag vor überzogenen Haftungsrisiken zulasten kleiner Händler. Grünen und Linken geht der Gesetzentwurf hingegen nicht weit genug. Sie fordern unter anderem klarere Regelungen und Fristen sowie einen staatlichen Reparaturbonus. Nach ihrer Festnahme in München sind zwei mutmaßliche Spione für China in Untersuchungshaft. Ein Ermittlungsrichter am Bundesgerichtshof eröffnete dem deutschen Ehepaar die Haftbefehle und setzte diese in Vollzug. Das teilte eine Sprecherin mit. Laut Bundesanwaltschaft arbeiteten die Eheleute für einen chinesischen Geheimdienst. Sie sollen versucht haben, an wissenschaftliche Informationen zu Spitzentechnologien zu gelangen, die auch militärisch nutzbar ist.
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0: Das Bundeskabinett hat den Weg für die digitale Brieftasche auf dem Smartphone freigemacht. Geplant ist, dass Bürger ab Januar 2027 digitale Ausweise wie den Personalausweis oder später auch den Führerschein auf dem Handy speichern können. Die Nutzung soll freiwillig sein. Künftig könnte das Smartphone reichen, um sich online oder bei Behörden auszuweisen. Möglich wären damit zum Beispiel die Eröffnung eines Bankkontos, ein Handyvertrag oder die Anmietung eines Autos. Ein Ehepaar aus München soll für einen chinesischen Geheimdienst Kontakte an deutschen Hochschulen geknüpft und Wissenschaftler nach China gelockt haben. Jetzt sind die Beschuldigten in Untersuchungshaft, teilte die Bundesanwaltschaft mit.
1: Die Vorwürfe gegen die deutschen Eheleute chinesischer Herkunft wiegen schwer. Um an wissenschaftliche Informationen zu Spitzentechnologie zu gelangen, die auch militärisch nutzbar ist, sollen sie Kontakte zu Wissenschaftlern an deutschen Hochschulen und Forschungseinrichtungen aufgebaut haben. Das Bundesamt für Verfassungsschutz warnt schon länger davor, dass auch die Wissenschaft Ziel von Spionage ist. So werden etwa chinesische Gastwissenschaftler, die zu Besuch an Unis im Ausland sind, ganz gezielt mit Ausforschungs- und Beschaffungsaufträgen betraut. Tine Klimach, Nachrichtenredaktion.
0: Der Bundestag hat am Abend in erster Lesung über einen Gesetzentwurf der Bundesregierung zum Recht auf Reparatur beraten. Mit der geplanten Reform soll eine EU-Richtlinie in nationales Recht umgesetzt werden. Der Entwurf sieht strengere Vorgaben für die Hersteller vor.
2: Die neuen Regeln sollen dazu anregen, sich für eine Reparatur zu entscheiden, anstatt für ein neues Produkt, so Bundesjustizministerin Stefanie Hubig. Konkret geht es darum, dass Hersteller von beispielsweise Waschmaschinen, Computern, E-Rollern und Co. dazu verpflichtet werden, die Geräte während der üblichen Lebensdauer zu einem angemessenen Preis zu reparieren, unabhängig von der Dauer der Produktgarantie. Außerdem sollen Geräte in Zukunft so konstruiert sein, dass man sie auch reparieren kann. Akkus müssen also zum Beispiel ausgetauscht werden können, sonst verstößt der Hersteller gegen das Recht auf Reparatur. Fiona Reinhardt, Nachrichtenredaktion.
0: Rund 50 Stunden nach dem Einsturz eines Mehrfamilienhauses in Görlitz läuft die Suche nach den Vermissten ununterbrochen weiter und Helfer suchen gezielt nach Lebenszeichen. Wir geben unser Menschen Mögliches, sagte ein Polizeisprecher. Nach Feuerwehrangaben seien Hohlräume freigelegt worden, diese würden mit Sonden nach Lebenszeichen wie Klopfzeichen abgehört.

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0: bin David Riemer. Künftig sollen sich EU-Bürger statt mit Personalausweis auch per Smartphone-App ausweisen können. Das soll den Alltag erleichtern. Das Bundeskabinett hat dazu Neuregelungen auf den Weg gebracht und die Einführung der sogenannten digitalen Brieftasche gesetzlich vorbereitet.
1: Das Smartphone soll zum Ausweis werden. Ältere Menschen sollen ihren Personalausweis nicht mehr erneuern müssen. Und beim Umzug muss der neue Wohnort im Reisepass nicht mehr nachgetragen werden. Beim Perso gilt das für alle Älteren, die 70 Jahre oder älter sind. Aber das ist nur für den alltäglichen Gebrauch bei uns in Deutschland gedacht. Wer ins Ausland reisen will, braucht nach wie vor einen gültigen Ausweis. Eine digitale Brieftasche soll es ab Januar geben. In einer App kann man dann den Personalausweis hochladen und sich damit bei Behörden und Dienstleistern im Netz ausweisen. Die Nutzung ist freiwillig. Aus Berlin, Tine Klimach.
0: In der EU gibt es eine Einigung auf die vollständige Umsetzung des umstrittenen Zolldeals mit den USA. Unter dem Eindruck der jüngsten Drohungen von US-Präsident Trump verständigten sich Vertreter der Regierungen und des EU-Parlaments unter anderem darauf, Zölle auf US-Industriegüter abzuschaffen. An den Plänen gibt es aber auch Kritik.
2: Die Linken-Fraktion im Europaparlament beispielsweise findet, die EU habe aufgegeben und lasse sich in einen schlechten Handelsdeal mit den USA zwingen. Es fehle der politische Wille, sich gegen die Erpressung von Trump zu stellen. Deutsche Industrieverbände dagegen lobten die Einigung auf die vollständige Umsetzung des Zolldeals. Die EU stärke so ihre Verhandlungsposition gegenüber Washington. Die Einigung der Vertreter der Mitgliedstaaten und des Parlaments muss jetzt noch vom Ministerrat und dem Plenum des Parlaments bestätigt werden. Bis spätestens zum 4. Juli sollen die Regelungen dann in Kraft treten. Fiona Reinhardt, Nachrichtenredaktion.
0: Die Regierungspläne für ein Recht auf Reparatur stoßen bei der Opposition auf Vorbehalte. Die AfD warnte bei der ersten Lesung im Bundestag vor überzogenen Haftungsrisiken zulasten kleiner Händler. Grünen und Linken geht der Gesetzentwurf hingegen nicht weit genug. Sie fordern unter anderem klarere Regelungen und Fristen sowie einen staatlichen Reparaturbonus. Zum Fußball. Der Traum vom ersten Europapokaltitel ist für den SC Freiburg geplatzt. Im Europa-League-Finale verlor der Außenseiter gegen Aston Villa in Istanbul klar mit 0:3. Trotz der Niederlage bleibt die Europareise der Breisgauer historisch. Zum ersten Mal stand Freiburg in einem internationalen Endspiel und spielt kommende Saison in der Conference League.
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0: Ich bin David Riemer. Der Bundestag will heute über eine Änderung des Luftverkehrssteuergesetzes entscheiden. Ab Juli soll die Ticketsteuer gesenkt werden, aber die Branche fordert weitere Entlastungen.
1: Es gibt 3 Ticketsteuerkategorien je nach Fluglänge. Im vergangenen Jahr gingen die allermeisten besteuerten Tickets, 80%, für Flüge in Europa raus. Hier soll die Steuer um 2,50 Euro sinken. Entsprechend mehr Reduzierung gibt's bei Mittelstrecken- und bei Langstreckenflügen. Die Absenkung soll bei den Passagieren ankommen, könnte aber durch andere Preiselemente wieder schrumpfen. So hat die Branche Zuschläge und Gebühren etwa für Kerosin oder Umbuchungen seit dem Beginn des Iran-Kriegs stark erhöht. Sie glaubt, auch mit der Steuersenkung bleibt ein Wettbewerbsnachteil gegenüber anderen europäischen Ländern. Ursula Winkler, Nachrichtenredaktion.
0: Das Bundeskabinett hat den Weg für die digitale Brieftasche auf dem Smartphone freigemacht. Geplant ist, dass Bürger ab Anfang kommenden Jahres digitale Ausweise wie den Personalausweis oder später auch den Führerschein auf dem Handy speichern können. Die Nutzung soll freiwillig sein. Künftig könnte das Smartphone reichen, um sich online oder bei Behörden auszuweisen. Möglich wären damit beispielsweise auch die Eröffnung eines Bankkontos oder die Anmietung eines Autos. Nach ihrer Festnahme in München sind 2 mutmaßliche Spione für China in Untersuchungshaft. Ein Ermittlungsrichter am Bundesgerichtshof eröffnete dem deutschen Ehepaar die Haftbefehle und setzte diese in Vollzug, teilte eine Sprecherin mit. Laut Bundesanwaltschaft arbeiteten die Eheleute für einen chinesischen Geheimdienst. Sie sollen versucht haben, an wissenschaftliche Informationen zu Spitzentechnologie zu gelangen, die auch militärisch nutzbar ist. Zum Fußball. Der Traum vom ersten Europapokaltitel ist für den SC Freiburg geplatzt. Im Europa-League-Finale verlor der Außenseiter gegen Aston Villa in Istanbul klar mit 0:3. Freiburg-Trainer Julian Schuster war nach dem Spiel im RTL-Interview entsprechend enttäuscht.
2: Ja, für den Moment spüre ich keine Zufriedenheit. Wir haben im Finale verloren. Das ist das, was für den Moment natürlich überwiegt und natürlich sehr schmerzt.
0: Trotz der Niederlage bleibt die Europareise der Breisgauer historisch. Zum ersten Mal stand Freiburg in einem internationalen Endspiel und spielt kommende Saison in der Conference League.

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